0: die Bibel gelesen und ich hörte wieder, ich könnte in Afrika leben, hier, aber ich merkte, Gott ruft mich
1: in die Geschichte zu bewegen.
0: Andere Menschen tun, weil es der gleiche gestern.
1: Nächste Woche gibt es hier wieder eine neue Ausgabe für euch. Dann sitzen hier auch wieder drei Umschauen. 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Bis dahin, macht's gut. Ciao. 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
2: Also, wenn ich mich zum Beispiel mit meiner Mutter streite oder so, dann will ich immer ganz schnell wieder vertragen, damit alles wieder gut wird.
3: Mhm. Und dann gehst du den ersten Schritt.
2: Ja.
3: Und nimmt sie den an?
2: Ja.

0: Hast du denn manchmal auch Probleme mit deinen Freunden?
1: Ja, manchmal.
0: Warum?
1: Weil manchmal sind ich und meine Freunde, sind wir nicht immer gleicher Meinung.
0: Und wie kommt ihr dann in dem Streit wieder zueinander?
1: Wir gehen auseinander und beruhigen uns.
0: Ihr geht erstmal auseinander, jeder beruhigt sich. Und wer macht dann den ersten Schritt?
1: Ich löse den Streit dadurch, dass wir irgendwie Kompromisse finden oder so.
2: Wenn es ein großer, richtig großer Streit war und ein wichtiger Streit, dann sollte man kleine Schritte machen und dann verträgt man sich irgendwann wieder.
0: Hm. Jesus ist mal gefragt worden, wie oft soll man jemand vergeben? Reicht 7 Mal? Und da hat Jesus gesagt, nein, 7 mal 70 Mal. Das sind genau 490 Mal. Das heißt, du musst unwahrscheinlich oft bereit sein, ja, zu vergeben. Ne?
1: In der Grundschule haben wir ganz viele verschiedene Nachtisch. Und dann haben wir uns fast alle in der Reihe gestritten, wer welchen bekommt. Und dann haben wir jeder gesagt, wer was will. Und dann haben wir es gegeben und getauscht und so eben Kompromisse finden.
0: Weißt du, was vergeben heißt?
1: Vergeben bedeutet, dass man nicht mehr aufeinander sauer ist, sondern dass man wieder zueinander nett ist.
0: Familie sollte so sein, dass es eine Art Versöhnungsgemeinschaft ist. Ne?
1: Ja.
0: Dass man sich immer wieder versöhnt und immer wieder aufeinander zugeht und trotzdem sich nicht dauernd zurücknehmen muss. Mhm. Weil wenn man alle Wut, die man hat und alles Böse, was einem so im Gefühl steckt, wenn man das alles unterdrückt, werden manche Leute krank, ne? Entweder psychisch oder tatsächlich physisch, sagt man. Kann man nicht beweisen, aber ist sicher was dran. Ne?

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1: Die Ärzte sagten, wir können nichts mehr machen. Ich bin einfach zusammengebrochen. Warum diese Situation jetzt auch noch? Mein Mann hatte sehr viele Süchte und die Alkoholsucht war für mich peinlich. Ich habe das wirklich verdeckt und versteckt, sogar vor meiner Familie. Ich bin nicht nur daran verzweifelt, sondern an der ganzen Situation. An der Einsamkeit, an der Auswegslosigkeit. Und ich hatte einfach so das Gefühl, okay, das war's. Dieses Leben will ich nicht mehr.
2: Wir geben Ihrem Sohn noch 3 Tage. Verabschieden Sie sich. Nadeshda kann nicht fassen, was der Arzt ihr gerade gesagt hat. Ihr 2-Jähriger wird sterben. Völlig überfordert und allein sitzt sie an seinem Bettchen und will das nicht akzeptieren. Sie kämpft wie eine Löwenmama, bis sie selbst zusammenbricht. Herzlich willkommen, Nadeshda.
1: Dankeschön.
2: Nimm mich mal mit in die Situation im Krankenhaus. Du hast das gerade gehört. Da ist dein 2-jähriger Sohn vor dir und du sollst dich von ihm verabschieden.
1: Die Situation war für mich ganz schlimm, ne? Und gleichzeitig habe ich sie nicht direkt realisiert. Als die Ärzte reinkamen und diese Information gaben, ne, ihr Sohn ist schwer krank, beide Nieren haben

0: versagt und wir kriegen die auch nicht mehr in Gang. Wir können nichts mehr machen. Er hat noch 3 Tage, verabschieden Sie sich. Da habe ich das erstmal wahrgenommen als Information. Dann habe ich das Handy in die Hand genommen, habe meinen Mann angerufen und ihm gesagt, die Ärzte waren gerade hier und haben folgende Info gegeben. Und dann habe ich realisiert, was das tatsächlich für eine Information ist, die ich hier gerade bekommen habe. Und ich bin einfach zusammengebrochen. Ich bin da im Krankenhaus wirklich schreiend zusammengebrochen. Habe ich die ganze Zeit Gott gefragt, warum er mich bestraft.
1: Ich würde gerne verstehen, warum du Gott diese Frage stellst. Wie ist denn bitte dann dein Leben bis zu dieser Situation, bis zu dieser Frage hin gelaufen?
0: Also ich bin in Russland geboren. Meine Eltern haben zum Glauben gefunden, als ich 7 Jahre alt war. Ich habe mich gleich mit meinen Eltern dafür entschieden, habe dadurch Ausgrenzung in der Schule erfahren, weil das ein kommunistisches Land ist und Glauben dort keinen großen Wert hat. Wir sind nach Deutschland ausgewandert, als ich 8 Jahre alt war. Und als ich 9 Jahre war, in einem Weihnachtsgottesdienst, habe ich mich bewusst selbst für Jesus Christus entschieden.
1: Und dieses Christsein, wie war das für dich?
0: Ein sehr starkes Engagieren in der Gemeinde, Befolgen von allen Regeln, die diese Gemeinde mir gibt, gesagt oder ungesagt, die man einfach kennen muss. Ich habe auch in dieser Gemeinde meinen Ehemann kennengelernt. Mein Ehemann war ebenfalls aus meiner Sicht ein sehr guter Christ, auch sehr engagiert. Und allerdings entpuppte sich sehr, sehr schnell, dass er sehr, sehr viel im Verborgenen lief. Mein Mann hatte sehr viele Süchte und die musste ich vom ersten Tag an mittragen. War aber etwas, was ich keinem sagte. Denn über so etwas redet man nicht. Ich wusste, dass das Konsequenzen haben wird. Also habe ich das versteckt. Und als ich dann an diesem Bettchen mit meinem Sohn stand, da kam die Frage zu Gott, warum das auch noch?
1: Und Gott war für dich in der Zeit wer?
0: Für mich war Gott jemand, der irgendwo zwar da ist, aber etwas weiter weg. Jemand, der so ein bisschen vielleicht auch mit einer Liste da sitzt und aufpasst, ob ich gut bin, ob ich schlecht bin, ne? So oder so. Ne? Also wie ist das Leben von deiner Nadeshda? Das war für mich Gott zu dem Zeitpunkt. Also die Mitglieder der Gemeinde haben mir das auch offen gesagt, dass du wirst in deinem Leben wahrscheinlich vieles falsch gemacht haben und deswegen ist das so in deinem Leben. Gott bestraft dich und die Krankheit deines Kindes ist auch eine Strafe Gottes.
1: Jetzt verstehe ich, warum du zusammenbrichst, aber du hast auch angefangen zu kämpfen.
0: Ganz genau. Und da habe ich, glaube ich, so das erste Mal eine meiner Supermasken angezogen, die starke. Ich werde jetzt stark sein, meine Gefühle müssen nach hinten gedrängt werden, ich fühle jetzt nichts. Was muss ich tun? Gott, was willst du, dass ich tue? Und auf dem Weg nach Hause, wie gesagt, ich war ja dann ganze Nacht und den Tag da im Krankenhaus, ich wollte mich frisch machen. Ich fahre auf dem Weg nach Hause und den ganzen Weg sage ich Gott, was willst du von mir? Was soll ich tun? Was willst du von mir? Was genau habe ich dir getan? Also ich habe einen Kampf mit Gott gehabt, als würde ich Gott jetzt festhalten und sagen, so, und jetzt sagst du mir endlich, was du von mir willst. Ne? Was genau hätte ich noch alles anders machen sollen? Wenn ich habe ja alles befolgt, was du wolltest, weil für mich war meine Gemeinde gleich Gott. Was meine Gemeinde sagte, war auch gleich Gottes Regeln und Gottes Anforderungen an mich. Ich habe Gott gleichgestellt mit der Kirchgemeinde, in der ich gegangen bin.
1: Hat Gott geantwortet auf diese Frage? Was willst du von mir?
0: Er hat einfach zu mir gesagt, geh weg von allen. Das war nicht so eine reale Stimme, so wie ich mit dir jetzt rede, sondern ich wusste, dass jemand von der Seite in meinen Kopf redet. Das war wie ein Gedanke, der nicht von mir kam. Weil als der Gedanke kam, habe ich gesagt, ganz ehrlich, wohin soll ich gehen? Das war meine Antwort. Und dann wieder die Wiederholung, geh weg von allen. Und ich habe wiederholt, wohin? Was so interessant war, nachdem ich Gott aus meiner Sicht ja, diese Kampfansage gemacht habe, kam ich ins Krankenhaus, ich fuhr weiter und ich warte hier die 3 Tage ab. Und es ging 3 Tage vorbei, es ging 5 Tage vorbei, eine Woche, es waren 3 Wochen vorbei. Meinem Sohn ging es nicht besser, aber es ging es ihm auch nicht schlechter. Und so hat man uns auch wirklich in der Situation, so wie es war, entlassen.
1: Und du warst die starke Mama, die
0: ganz
1: gekämpft
0: genau.
1: hat. Die hatte noch eine 6-monatige Tochter damals.
0: Ganz genau, ne? Ganz genau.
1: Was hat das mit eurer Ehe gemacht? Was hat das mit eurer Familie gemacht, diese Krankheit?
0: Diese Krankheit war eine zusätzliche Belastung zu der Belastung, die eh schon da war. Ich wusste, dass ich funktionieren muss. Ich habe das alles mit mir vereinbart, weil für mich war das auch eigenartigerweise, die Alkoholsucht meines Mannes war für mich peinlich. Ich wollte nicht, dass das jemand weiß. Ich habe das wirklich verdeckt und versteckt, sogar von meiner Familie. Ich wollte nicht, dass das irgendjemand mitbekommt. Ne? Jetzt im Nachhinein weiß ich, dass sie es alle mitbekommen haben. Das kann man schlecht verstecken, aber Ich habe das zu meiner Aufgabe gemacht, ein schönes Familienbild nach außen hin darzustellen, trotz der ganzen Situation, die da ist.
1: In all diesem kannst du sagen, was dich am meisten belastet hat?
0: Ja, die Einsamkeit. Ne? Diese, zum einen meine persönliche Entscheidung, ich mache das mit mir aus. Zum anderen aber auch, dass ich das Gefühl habe, es gibt niemand, der mich wirklich versteht. Es gibt niemand, der wirklich weiß, wie es mir geht. Und ehrlich gesagt, es hat auch niemand wirklich gefragt in der ganzen Zeit, Nadezhda, wie geht's dir eigentlich?
1: Und dann kam es doch noch anders. Also dein Mann verlor seine Arbeitsstelle, aber ihr bekamt ein Angebot, in die Schweiz zu gehen, weil dort ein Job auf ihn warten würde. Wie ging es dir damit?
0: Als das Angebot aus der Schweiz kam, habe ich gesagt, Gott, wenn das wirklich von dir ist, wenn das dieses Weggehen ist, was du von mir möchtest, dann möchte ich, dass heute um 17 Uhr aus der Schweiz der Anruf kommt und heute um 17 Uhr mein Mann durch die Tür kommt. Und gleichzeitig habe ich gelächelt, habe gedacht, so, das ist ein cooler Deal, ich war schlau. Das wird nämlich nicht eintreffen. Mein Mann war ziemlich unzuverlässig, wenn er gesagt hat, ich komme um die Uhrzeit nach Hause, dann war er selten um diese Uhrzeit da. Und du glaubst nicht, es ist 17 Uhr und das Telefon klingelt. Und die Tür geht auf und mein Mann kommt rein. Und ich habe gesagt, okay Gott, das ist von dir, ich gebe auf. Wir gehen in die Schweiz, weil du das so willst.
1: Mit dem kranken Kind?
0: Mit dem kranken Kind. Gleichzeitig, es sind tatsächlich so 4 Monate Vorbereitungszeit gewesen, von Auftrag bis Losgehen, erfahre ich, dass in Bern ein Spital ist, das sich spezialisiert hat auf Kinder mit einem nephrotischen Syndrom, das für mich sich einfach so ein Lichtblick aufgetan hat. Ich kann da hingehen und dort wird geholfen.
1: Und deine Gemeinde, deine Familie, die in der Gemeinde war, denen habt ihr auch noch gesagt, Gott hat uns gezeigt, es geht jetzt in die Schweiz, oder?
0: Meine Familie hat geholfen, einzupacken. Aufgrund dieser ganzen Situation hatte ich einfach gar keine Zeit. Ich hatte wirklich ganz andere Dinge im Kopf. Es schwirrte immer wieder, du musst noch irgendwie bei der Gemeinde Bescheid geben, dass du in die Schweiz gehst, du musst Bescheid geben. Und ich habe es verpasst. Erst als ich wieder in der Schweiz war, wir die Wohnung bezogen haben und es einigermaßen ruhiger wurde, das war innerhalb von 2 Wochen, habe ich gedacht, okay, ich mache das schriftlich. Woraufhin ich einen Anruf bekam mit dem Startsatz, das verlorene Schaf ist am Telefon und ich habe deinen Brief erhalten und ich werde dich nicht in Frieden entlassen. Und übrigens, dein Lebenswandel führt dich in die Hölle, wenn du so weiterhin gehst. Was mich einfach dermaßen verletzt hat, dass ich gesagt habe, ich bitte von solchen Anrufen abzusehen. Und ich war da ganz dreist, muss ich sagen. Ich habe gesagt, und ganz ehrlich, euren Frieden brauche ich nicht. Ich habe Gottes Frieden.
1: Dann wart ihr in der Schweiz. Wie habt ihr das geschafft?
0: Funktioniert. Einfach funktioniert. Mein Mann war eben auf der Arbeit. Ich war sehr viel alleine mit den Kindern. Und die Schweiz ist ein wunderschönes Land, aber auch ein teures Land. Und da wir nur eine Person das Geld verdient hat, hat das Geld hinten und vorne nicht gereicht. Ich kann mich sehr gut erinnern an einen Tag. Es waren nur 3 Tage bis zum nächsten Entgelt, das mein Mann bekommen sollte. Und ich hatte noch nicht mal 1 Euro, um den Kindern Brot zu kaufen.
1: Daran würde ich verzweifeln, ganz ehrlich. Bist du nicht verzweifelt?
0: Ich bin nicht nur daran verzweifelt, sondern an der ganzen Situation. Und plötzlich nach der Maske, die ich ja aufgezogen hatte, die Starke zu sein, kam die Emotionslosigkeit und ich weiß noch nachts, das war so 4 Uhr plus minus, bin ich mal aufgewacht und ich hatte einfach so das Gefühl, okay, das war's. Dieses Leben will ich nicht mehr. Ne? Ich will so nicht mehr leben und neben unserem Haus sind Bahnschienen, geh doch einfach dahin. Ohne einen Augenblick an meine Kinder zu denken, ohne an irgendjemanden zu denken, ich habe den Zug vor mir schon sehen, also das Licht von dem Zug. Und ich war so seelenruhig, wirklich so ruhig. Und dann habe ich die Augen geschlossen und habe nur gesagt, gleich ist vorbei, gleich ist vorbei. Und auf einmal bekomme ich einen ganz, ganz heftigen Stoß. Also wirklich, das war das fühlte sich an wie so ein Boxsack von der Seite. Ne? Und dann mache ich so ein Auge auf und irgendwie bin ich vollkommen irritiert. Ich mache das zweite Auge auf. Und ich realisiere, dass ich auf der anderen Seite der Schranken auf dem Boden sitze. Und plötzlich höre ich eine reale Stimme, so wie wir beide uns jetzt hören. So eine reale Stimme, eine warme, männliche Stimme, die zu mir sagt, Nadezhda, was machst du? Und in dem Augenblick hatte ich das Gefühl, als würde, weiß nicht, irgendwas von mir runterfallen. Und ich nehme wieder richtig wahr. Und so eine Angst kam hoch. Gott, bist du das? Also in meinem Kopf so, das kann nur Gott gerade gewesen sein. Wer soll das denn sonst gemacht haben? Und in mir kam so eine Angst hoch, wirklich eine panische Angst. Weil ganz ehrlich, was habe ich gerade gemacht?
1: Du wolltest dich umbringen.
0: Richtig. Das widersprach allem, was ich als Christin hätte machen sollen.
1: Und dieser Stupser von der Seite war Gott.
0: Das war für mich eindeutig Gott.
1: Und das war der, der dich gefragt hat, was machst du?
0: Ganz genau. Ganz genau.
1: Was hast du geantwortet?
0: Ich bin vor Angst wieder zurückgerannt. Ne? Ich bin zurückgerannt, ich habe mich versteckt, wirklich in der Wohnung, in einem Zimmer. Ich habe so geweint, weil ganz ehrlich, der Gott, der mir beigebracht wurde, nach meinem Empfinden, so wie ich das aufgenommen habe, dieser Gott hätte eigentlich den Zug noch mal deutlich schneller werden lassen sollen und hätte wahrscheinlich nur 30 Tonnen draufgelegt, damit ich mal so richtig zerquetscht werde. Aber das war jetzt jemand, der mich von den Schienen runtergeholt hat. Und ich habe gesagt, wer bist du? Und weißt du was? Der antwortet mir zurück, wer bist du? Es war wieder eine Stimme und ich sage, nein, wer bist du? Und er sagt, nein, wer bist du? Ich sage, ich habe keine Ahnung, wer ich bin. Ich weiß es nicht. Und am nächsten Morgen war das für mich alles so irreal. Ne, das war so, das kann nicht sein, dass das passiert ist. Das kann nicht sein, dass du das gerade erlebt hast. Aber scheinbar ist Gott anders. Anders, als du es bis jetzt gedacht hast. Ne? Zum einen habe ich versucht herauszufinden, wer ich bin. Das war für mich das Schwierigste überhaupt, weil ich gar keine Ahnung, wer ich bin. Ich hatte null Ahnung. Also war für mich doch einfacher herauszufinden, wer Gott ist.
1: Also ja, wenn das so einfach ist, dann machen wir das mal.
0: Genau.
1: Ne? Wo hast du denn gesucht?
0: In der Bibel erstmal. Ne? Zuerst in der Bibel und habe einfach angefangen zu lesen. Ich habe auf einmal die Bibelverse ganz anders wahrgenommen als bis dahin. Und habe nur gedacht, okay, das steht in der Bibel. Interessanterweise passierten sehr, sehr viele ja, wunderbare Dinge dann in meiner Familie, in meinem Leben. Wir bekamen eine neue Wohnung. Ne? Also ohne, dass wir groß gesucht haben. Plötzlich hatten wir die Möglichkeit, eine neue Wohnung zu beziehen, die halb so teuer war, die wir uns gut leisten konnten. Und neben unserem Haus gab es eine Backstube. Die Besitzerin, die war extrem freundlich zu mir. Ne? Und ich ging da immer hin und sie fragte mich immer, woher ich komme, wer ich bin. Und eines Tages sagte sie zu mir, weißt du was, möchtest du nicht mal zu einem Frühstück mitkommen? Wir sind so ein Kreis von Frauen, wir treffen uns und wir frühstücken zusammen. Und da ich noch keinen Anschluss in der Schweiz hatte, habe ich gedacht, so, okay, wäre eigentlich eine super Sache. Ich schließe mich dann, vielleicht lerne ich ein paar Frauen kennen und habe da etwas Anschluss. Und dann bin ich mit zu diesem Frühstück gegangen und die starten mit einem Gebet. Da habe ich gedacht, so, oh, wo bist du denn hier gelandet? Meine Vorstellung zur damaligen Zeit waren Christen, die einen langen Rock anhaben, die lange Haare haben und die so äußerlich so aussehen, wie ich das gewohnt bin. So jemand war ich auch noch zu dem Zeitpunkt. Und ich sitze jetzt in einem Kreis von Frauen, die gut geschminkt sind, wunderschöne Nägel haben, in Hosen. Und also im Grunde widersprachen sie allen meinen gelernten Regeln. Und sie fragen mich, wie es mir geht, wer ich bin und ob ich Christin bin. Und als ich dann meine Geschichte erzähle, dann steht eine von ihnen auf und sagt, wir werden für dich beten. Und dann stellte sich ein Kreis Frauen um mich und fing an, für mich zu beten. Und das war für mich das erste Mal, dass jemand für mich da war.
1: Was hast du durch das Gebet erlebt, dass Leute für dich da sind?
0: Genau, die waren für mich da. Und sie beteten gerade für meine Dinge, die ich brauchte, für die Herausforderungen, die ich habe. Sie beteten, dass Gott mir Schutz gibt, dass Gott für mich da ist. Also sie beteten Schutz über mir aus, was für mich ganz neu war, dass das möglich ist. Also nicht nur Schelte, sondern was Positives in meine Richtung, war für mich was ganz, ganz Neues. Und ich bin da tatsächlich einige Monate hingegangen und ich habe jedes Mal die gleiche Geschichte erzählt. Und die Frauen sind nicht müde geworden. Ne? Nach einer Zeit habe ich gedacht, boah, du erzählst ihnen das zum 100. Mal und die hören dir zu und sie beten wieder für dich. Also sie haben wirklich dermaßen Geduld mit mir gehabt und auch ja, die Liebe, ich war ja auf der Suche nach Liebe im Grunde, die haben sie mir wirklich gegeben, das, was ich brauchte. Und das ist eins der großen Wunder, die passiert sind. Ein zweites, was ich wirklich als sehr, sehr großes Wunder sehe. Ich muss mit meinem Sohn alle 3 Monate in die Klinik, weil er immer wieder kontrolliert werden musste, ob die Medikamente richtig eingestellt sind und ob eventuell was Schlimmeres geworden ist.
1: Und die Nieren hatten ja versagt.
0: Richtig, ganz genau. Und die wurden tatsächlich auch nur medikamentös, wurde der ganze Prozess im Körper irgendwie am Leben gehalten. Man hat mir aber auch, als wir in die Schweiz kamen, gleich gesagt, also ohne eine Dialyse werden wir hier wohl nicht entkommen. Und machen Sie sich bitte auch auf eine Nierentransplantation, also machen Sie sich mit dem Gedanken vertraut. Das wird auf jeden Fall in die Richtung gehen. Also war ich in dieser Alarmbereitschaft, dass irgendwas passieren konnte. Genau, ich komme jetzt auch wieder an so einen Behandlungstag, komme dahin und sie rufen mich eben in das Gesprächszimmer und dann sagt einer, wir können uns das nicht erklären, warum das gekommen ist. Also wir haben jetzt auch schon dreimal das Blutbild wirklich überprüft. Also wir haben keine Erklärung dafür. Aber ihr Sohn hat voll funktionierende Nieren, als wäre nie etwas da gewesen. Vollständige Heilung.
1: Ein Wunder.
0: Ein Wunder. Und als ich da rausgegangen bin, habe ich gesagt, Gott, das bist du. Das bist du. Du bist ein Gott, der Kranke heilt, ein Gott, der Wunder. Du bist ein Gott, der versorgt, der immer da ist, wenn man dich braucht. Du bist nicht, und ganz ehrlich, du bist nicht der Gott, der da seine Kinder bestrafen möchte. Du bist anders. Und ich wollte ihn noch weiter kennenlernen. Ich wollte sein Herz kennenlernen, wie er wirklich ist. Das ist so der Prozess, den Gott mit mir gegangen ist. Also Gott hat mich nicht von heute auf morgen komplett geändert, sondern er ist, als ich gesagt habe, ich war bereit und ich will dich kennenlernen, fing Gott mit mir einen Prozess an zu gehen. Step by step, so wie meine Seele bereit war.
1: Ist genau. Unglaublich viel passiert.
0: Sehr viel.
1: Und danach, ich fasse einiges zusammen. Du hast auch beruflich angefangen, dich weiterzuentwickeln. Du warst sehr erfolgreich.
0: Ja.
1: Dann hast du tatsächlich noch angefangen zu studieren, hast auch Job in Verantwortung bekommen.
0: Es war eigentlich perfekt. Es war alles perfekt und das hat mich so auf diesen Gedanken dann gebracht, weil ich wollte immer noch ein drittes Kind. Und da habe ich gedacht, das ist doch eine perfekte Situation. Also wenn es jetzt noch klappt, wäre super. Ne? Und es klappte tatsächlich. Und dann saß ich vor diesem Schwangerschaftstest und habe gedacht so, aber wie sage ich es meinem Mann? Weil unser Verhältnis war immer noch sehr, sehr angespannt und er konnte sich das gar nicht vorstellen, überhaupt nicht, dass wir jetzt in dieser Situation noch ein Kind bekommen und die Situation war für mich dann psychisch einfach dermaßen belastend, dass ich wieder in wirklich genau den gleichen Zustand kam, den ich hatte, als ich auf die Schienen ging. Ich war wirklich plötzlich gefühlslos, plötzlich emotionslos, ich wusste einfach nur, was ich tun muss. Ne? Und ich habe mich dann gegen diese Schwangerschaft entschieden und habe einen Schwangerschaftsabbruch gemacht. Dieser Schwangerschaftsabbruch, der hat mich ehrlich gesagt komplett ruiniert. In diesem Augenblick ist, als ob mein Leben wirklich aus mir rausgegangen ist. Ich fiel in eine sehr, sehr tiefe Depression und für mich war einfach innerlich klar, dieser Gedanke spielte sich permanent ab, hier kommst du lebend nicht mehr raus. Das, was du getan hast, wird Gott dir nie vergeben. Hier kommst du nicht mehr raus. Und für mich war so klar, in der Schweiz wird es nicht funktionieren.
1: Also ihr seid zurück nach Deutschland.
0: Genau. Mein Ziel war, meine Kinder irgendwie eine Möglichkeit, eine Plattform in Deutschland zu geben. Also ihnen einfach die sozialen Gegebenheiten dort wieder,
1: bevor
0: die Strukturen.
1: Du stirbst.
0: Bevor ich sterbe, ganz genau. Davon war ich auch vollkommen überzeugt. Ja. Und dann verging ein halbes Jahr. Meine Kinder waren schon in den Schulen gut angekommen, gut verwurzelt und das lief alles. Und nach einem halben Jahr ging es mir etwas besser. Ne?
1: Also du hast wieder angefangen zu funktionieren.
0: Richtig. Ich habe funktioniert und ich hatte irgendwie das Gefühl, okay, noch bin ich ja da. Und wenn ich noch da bin, dann muss ich auch noch etwas tun. Ich kann ja nicht einfach nichts tun. Und dieses, ich bin noch da, ich tue etwas, waren dann Weiterbildungen, Fortbildungen, festigen wieder im Job. Auch da bin ich wieder in gute Jobs reingegangen.
1: Das ist jetzt wieder die funktionierende, starke Mama, die kämpft und macht und tut.
0: Ja.
1: Aber du hast doch Gott anders kennengelernt, der dein Kind heilt, der dich vor dem Tod bewahrt. Und jetzt ist wieder der andere Gott da, der dich verurteilt und dich umbringt?
0: Ja, weißt du, jetzt im Nachhinein erkläre ich mir das so. Es gibt nichts, was dich von Gott trennt, außer Sünde, außer etwas, was du auch in deinen Kopf reinlässt. Ne? Weil der große Kampf, den wir haben, der findet ja nicht irgendwo statt. Der findet ja in unserem Kopf statt. Und genau dem habe ich Raum gegeben. Ich habe diesem Gedanken Raum gegeben, dass Gott strafend ist.
1: Und dich verurteilen
0: dass
1: wird.
0: Dass Gott mich jetzt verurteilt.
1: Und dich töten wird.
0: Vor allen Dingen, dass ich es nicht wert bin. Und also ich habe ganz, ganz vielen Lügen einfach ganz viel Raum gegeben. Und diese Lügen haben sich in meinem Kopf dermaßen ausgebreitet, die haben mir nicht nur zuerst alles geraubt, sie haben am Ende mich fast vernichtet. Ne? gesagt, ich habe das Gefühl, ich war wieder alleine. Ich war total wieder verlassen. Es gibt niemanden, vor allen Dingen, mit wem sollte ich darüber reden? Ne? Mit wem sollte ich darüber reden? Das war etwas, was ich auf gar keinen Fall niemandem erzählen wollte.
1: Ne? Und dann schaltet Nadezhda wieder in den Funktionsmodus. Richtig. Und dann ist wieder was Besonderes passiert.
0: Ganz genau. Ich hatte ja schon ein paar Mal erwähnt, dass unsere Ehe wirklich etwas Schwierigkeiten hat oder große Schwierigkeiten. Und ja, es waren auch andere Frauen im Spiel. Es war Alkohol im Spiel. Und das war etwas, wo wirklich an meinem 40. Geburtstag wieder etwas passierte, wo ich gesagt habe, so, es reicht. Als das alles geschah, saß ich diese Ü40-Frau auf dem Boden und schreit. Ich habe so geschrien, ich bin es wert. Ich bin es wert, dass man mich sieht. Ich bin es wert, dass man mich liebt. Ich habe es einfach rausgeschrien. Und das reichte noch nicht. Ich bin dann aufgestanden, ich bin in die Küche gegangen. In der Küche lag so ein, kennst du diese Blöcke, ja. Abreißblöcke, 500 Blätter. Ich habe diesen Block genommen und ich habe auf jedes einzelne Blatt geschrieben, ich bin es wert. So als wollte ich meiner Seele sie davon überzeugen, du bist es wert. Du musst das hier nicht machen.
1: Und du bist es wert.
0: Ach, ich bin es wert. Ich bin es wert. Und als ich das vollgeschrieben habe, habe ich gesagt, okay, ich bin es wert. Und ich werde jetzt ein anderes Leben. Und ich entscheide mich heute gegen ein Überleben. Und dann kam die Trennung, die Scheidung. Und für mich war das so belastend alles. Es war so belastend. Und ich habe wieder das Bett gesucht, habe mich wieder im Bett verkrochen. Die Depression kam wieder und meine Tochter wollte das einfach nicht mit ansehen. Sie kam in mein Schlafzimmer und sagt, Mama, es ist Sonntag, aufstehen, wir gehen zum Gottesdienst. Und ich so, was?
1: Welcher Gottesdienst? Ach, warst du eigentlich seit der Schweiz noch mal im Gottesdienst gewesen?
0: Ich habe ehrlich gesagt mir auch gesagt, dass ich nie wieder in eine Kirche gehen werde. Das habe ich mir ganz fest...
1: Also, ja, bis deine Tochter kommt.
0: Ganz genau. Und ich bin das erste Mal wieder seit Jahren in einen Gottesdienst gegangen. Und ich habe gedacht, ich setze mich ganz hinten hin, ne? Da wo man mich nicht direkt sieht. Und dann kommt die Pastorenfrau auf mich zu und sagt, wirklich, die nimmt meine Hand, ihre Hand so mit meiner Hand und sagt, herzlich willkommen, was für ein hübsches Gesicht, was für ein freundliches Lächeln. Weißt du, wie lange wir auf dich gewartet haben? Und ich habe gedacht, wie bitte? Meine Tochter so, kennst du die Frau? Nein, ich kenne sie nicht. Ich habe keine Ahnung, wer sie ist. Ich so, Gott, hast du mich hier gerade begrüßt? Und da beginnt der Lobpreis, moderne Lieder zu Ehre Gottes. Und ich denke so, wow, was ist das? Und in dem Augenblick habe ich das Gefühl, als würde jemand mir so einen 30-Kilo-Sack von der Schulter nehmen. Ne? Ich konnte atmen. Ne? Und ich habe gesagt, ich bin zu Hause. Ich bin angekommen. Und dann habe ich mitbekommen, dass diese Kirche so Begegnungswochenenden macht. Ohne Ablenkung wirklich Zeit mit Gott zu verbringen. Am zweiten Tag gibt es so ein persönliches Seelsorgegespräch. Und in diesem Gespräch konnte ich das erste Mal seit mehr als 40 Jahren über Dinge reden, die ganz, ganz tief in mir verborgen sind. Über Dinge, über die ich mit niemandem gesprochen habe. Ich bin ja sowieso jemand, der sehr gerne alles mit sich ausgemacht hat.
1: Und eine Maske aufgesetzt hat.
0: Und
1: funktioniert hat.
0: Und hier konnte ich alles, wirklich schonungslos alles so sagen, wie es war. Ich habe wirklich alles, man kann sagen, in ein Licht gebracht, wo jetzt wirklich in die tiefste Ecke meines Herzens Licht reinscheinen konnte. Und dann geschah wieder etwas Übernatürliches. Ich hab plötzlich angefangen, nach Luft zu schnappen. Ne? Nachdem ich das alles rausgelegt habe, so im Grunde, ne, bildlich, fing ich an, nach Luft zu schnappen, weil ich plötzlich so frei atmen konnte, dass ich kaum Luft von der Luft bekam. Ne? Und ich habe nur gesagt, so, wartet mal, ganz kurz. Ich muss erst mal klarkommen mit der Luft, die hier reinkommt. Ne? Also es war wirklich so krass, muss man schon fast sagen. Ne? Und als ich aus diesem Seelsorgegespräch rauskam, mir ging es so gut. Ich habe Vergebung. Ich habe Vergebung für alles, wirklich für alles. Nicht nur gefühlt, ich habe verstanden, dass Gott nie sauer auf mich war. Ich habe verstanden, dass er mich nie verurteilt hat. Na klar, die Situation oder die Sachen, die ich gemacht habe, es war nichts, was ihn groß erfreut hat. Ne? Aber gleichzeitig war ich für ihn kein Überraschungsei. Er kannte mich. Er wollte mich. Er wusste, wie ich bin. Er kennt meinen Charakter besser als jeder andere. Und da habe ich wirklich begriffen, wer Gott ist. Gott ist mein himmlischer Vater. Als mir das wirklich so bewusst wurde, mein Leben geht wirklich in einem ganz anders jetzt. Nicht nur, dass er jetzt an meinem Herz arbeitet, an meiner Heilung, Step by Step. Ich darf wirklich loslassen. Ich darf Vergebung üben und lernen. Nein, er beschenkt mich auch noch. Er zeigt mir wirklich, dass er ein Leben im Überfluss für mich hat.
1: Weißt hast du ein Beispiel?
0: Ja, wir haben einen Urlaub gebucht und im Rahmen meiner Möglichkeiten eben das, was machbar ist. Ich bin seit meinem 18. Geburtstag nicht wieder geflogen und das war so mein erster Flug mal wieder. Und ich fliege mit meiner Tochter in diesen Urlaub und es gibt scheinbar Komplikationen beim Ei der Ankunft. Und in meinem Kopf rattert ja, okay, du bist ja in Urlaub, entspann dich, alles ist gut. Du bist ja geflogen. Ich versuche mich zu beruhigen irgendwie, bis ich dann mitbekomme, dass es ein Upgrade gibt. Und das Zimmer, was uns gezeigt wird, liegt in der ersten Reihe des Hotels mit direktem Meerblick, mit einem eigenen Pool. Und es hat mich einfach dermaßen tief getroffen, was für eine Liebe Gott mir zeigt. Das ist nicht das, was ich gebucht habe, aber das ist das, was er mir vorbereitet hat. Wo ich einfach jetzt total sicher bin, dass er mir weder böse ist, noch will er mir irgendetwas. Das Einzige, was er möchte, er will mit mir eine echte Beziehung haben. Das Einzige, was er möchte, ist, mir zu zeigen, wer er oder wie er wirklich ist und mir zu zeigen, dass er für mich ein Leben im Überfluss vorbereitet hat und nichts anderes, kein Überleben.
1: Wow. Danke, dass du heute hier warst.
0: Sehr gerne.
1: Größer als alles Scheitern ist Gottes Gnade. Das hat Nadezhda erlebt. So konnte sie den ganzen Schmerz, den sie tief in sich vergraben hatte, zulassen und Befreiung erleben. Wenn du dich auch danach sehnst, dann sag das Jesus. Schütte ihm dein Herz aus und bitte ihn, in dein Leben zu kommen. Alles Gute für dich. Bis zum nächsten Mal.

Ich mochte Ikonen schon immer so angucken, sind ja auch irgendwie schön. Und dann habe ich auch immer so gedacht, machst du eine Ikonen mal kurz? Ach nee, komm, ist zu anstrengend alles. Und dann hat mich aber mal ein Mitbruder mitgenommen, der hat gesagt, komm, ich mache einen Ikonenmalkurs eine Woche und das sind dann irgendwie meine Exerzitien und da bin ich dann mitgefahren und dann habe ich gemerkt, im Prinzip ist es gar nicht so schwer. Es ist ein bisschen Geduldsarbeit und dann habe ich da einfach weitergemacht. Ja, und ich mache das jetzt seit 2017. Und ich sage von mir nicht, dass ich in irgendeiner Art und Weise ein Ikonenmeister bin. Da braucht man schon lange Übung und bis man da irgendwie so alle Kniffe hat. Und das bringt einer bei, der das schon lange gemacht hat und macht. Der so die Kniffe kennt, die Tricks kennt und die Technik kennt.

Und wie ich da drauf gekommen bin, einfach weil es schön ist. Es ist doch schön. Und ich mag mehr so ein durchaus strenges Bild wie das einer Ikone. Das ist ja wirklich sehr so strikt. Und es gibt auch einen Kanon, an den man sich zu halten hat und so weiter. Das ist relativ festgelegt alles. Ich mag solche Bilder mehr, die entsprechen meinem ästhetischen Empfinden mehr als, Entschuldigung, so eine voll barockisierte Kirche, wo irgendwo noch so ein süßer Engel rumhängt. Damit kann ich persönlich halt nicht so viel anfangen und deswegen bin ich zur Ikone gekommen. Wenn ich jetzt ganz fromm werde, dann, es gibt von Dostojewski diesen Spruch in einem seiner Romane, das Schöne wird die Welt retten, sagt Dostojewski, und das und eine Haltung des Ikonenmalers ist eben die Freude daran zu haben, dass man die Schönheit des Heiligen in die Welt bringt. Ich sehe das durchaus als Gebet an, was ich hier tue. Normalerweise betet man dann auch so wirklich dabei. Ich rede jetzt hier so. So dieser Weg der Ikone von so einem Holzbrett bis zu so einem fertigen Bild, den kann man durchaus als Weg des Christen sehen. Also es gibt auf dem Weg immer Frustrationen. Es gibt Stellen, wo man nicht weiterkommt. Manchmal hat man nur eine einzige Chance, etwas zu tun. Alle Striche, die ich mache, wird man sehen. Und das ist durchaus was, wo ich mich als Christ denken kann, mitdenken kann, auf diesem Weg des Ikonenmalens.

0: Er prägt die christliche Szene seit Jahrzehnten. Er hat den Bund Freier Evangelischer Gemeinden über lange Zeit geleitet, war dort Präses. Er war Vorsitzender der Evangelischen Allianz. Und er ist seit langem einer der beliebtesten Prediger unseres Landes. Und gleichzeitig musste er in seiner eigenen Familie großen Zerbruch erleben, wie sein Vater seine eigenen Töchter missbrauchte. Ein vielfältiges Leben. Am meisten kennen wir ihn durch seine Lieder, die in den Gesangbüchern der evangelischen und katholischen Kirche und der Freikirchen stehen. Ich bin sehr gespannt, von ihm selbst zu hören, seinen Lauf des Lebens mit Gott, von Peter Strauch.
1: Schön, hier zu sein. Ja.
0: Tief im Krieg, am 10. Januar 1943, kam Peter Strauch zwischen Dortmund und Wuppertal hier in Wetter an der Ruhr auf die Welt. In was für eine Familie wurden Sie damals hineingeboren?
2: Ja, meine Mutter, die kam hier aus Wetter. Wir lebten eigentlich in Wuppertal. Mein Vater, also diese Strauch-Familie, kommt aus Wuppertal, ist eine sehr christliche Familie gewesen. Und meine Mutter war eben hier zu Hause, dass ich am 10. Januar 1943 überhaupt in dieser Stadt geboren wurde, hängt damit zusammen, dass 1943 natürlich Fliegerangriffe auch auf Wuppertal erfolgten und meine Mutter hier mit mir eigentlich sicherer war. Und deshalb bin ich hier geboren, aber gelebt habe ich eigentlich in Wuppertal. Da bin ich auch groß geworden.
0: Wie war das damals?
2: Das war ganz spannend. Wenn wir aus dem Küchenfenster guckten oder aus anderen Fenstern, dann war das nur eine Trümmerwüste. Wobei ich als Kind das gar nicht bedrohlich empfand. Das war ein wunderbarer Abenteuerspielplatz. Heute denke ich, das war ja auch unglaublich gefährlich. Aber das ist die Welt, in der ich aufgewachsen bin. Und vielleicht sollte ich das noch sagen, das Haus war ein Haus, in dem sich Christen versammelten, unten im ersten Stock, also nicht im Parterre, sondern im ersten Stock, da war ein Gemeindesaal. Wir wohnten unmittelbar darüber.
0: Das heißt, direkt über dem Gemeindesaal, wie war das?
2: Klingt nicht so verlockend, oder? Also es war so, dass zum Beispiel, wenn wir abends im Bett lagen, wir Kinder, ich habe noch drei Geschwister, dass wir dann, wenn die Gemeinde sich unten versammelte, die Lieder hörten, wenn unten gesungen wurde. Sonntags war es nicht so glücklich für uns Kinder, weil der Kindergottesdienst erst nach dem Gottesdienst war. Das heißt, wir mussten uns ganz still verhalten, um in der Wohnung unten den Gottesdienst, die versammelte Gemeinde nicht zu stören. Aber ich habe das alles in sehr guter Erinnerung.
0: Das heißt, schon immer ganz nah an der Gemeinde dran. Gab es trotzdem bei Ihnen irgendwann mal einen Punkt, wo Sie sagen würden, da bin ich noch mal mehr zum Glauben gekommen oder irgendein Bekehrungserlebnis?
2: Ja, den gab es schon. Also ich muss vielleicht einfach mal sagen, meine Eltern, wir haben uns nie Angst vor Gott gemacht. Also ich bin aufgewachsen mit diesem, nicht nur mit dieser Vorstellung, sondern auch mit dieser Lehre, Gott hat dich lieb. Jesus hat dich lieb und von daher war das ganz positiv und es hat nie diesen großen Umbruch gegeben in meinem Leben, dass ich das jetzt mal erst lernen musste. Aber es gab dann, ich weiß gar nicht, wie alt ich war, ein Gespräch abends im Schlafzimmer mit meiner Mutter, bei der ich sie gefragt habe, was ich denn eigentlich tun muss, um wirklich konkret mit Gott zu leben. Und dann hat sie mir das ganz einfach erklärt, indem du Jesus dein Herz öffnest, du ihn hineinnimmst in dein Leben. Da war ich Kind und das wurde als Teenager noch mal kräftig erschüttert. Aber wenn ich heute gefragt werde, wann bist du Christ geworden, dann würde ich immer sagen, damals als Kind in diesem kindlichen Glauben. Und ich sage das auch deshalb, weil ich heute manchmal in christlichen Kirchen und Gemeinden erlebe, dass man so eine, ja, ich nenne das mal Kinderbekehrung, in Frage stellt.
0: Sie sagten, es wurde noch mal erschüttert. Das heißt, es gab noch einen zweiten Moment als Jugendlicher.
2: Ja, klar, in dieser Phase, wo man überhaupt rausfinden muss, wer bist du eigentlich? Und es gibt ja so eine Zeit, in der man mit sich selbst nicht so richtig klarkommt. Wichtiger Punkt war auch für mich, im Blick auf mein Christsein, was hast du nur übernommen, weil deine Eltern das glauben? Und was ist wirklich dein eigenes? Was ist von dir? Das ist ja in dieser Phase ganz wichtig. Aber da hatte ich auch wieder tolle Leute, die mir geholfen haben.
0: Also man hat

0: geschminkt. Und aber dann stellt sich irgendwann so die Frage, so für was mache ich das eigentlich? Ne? Und das ist, glaube ich, so die Frage dahinter, die man sich stellen muss. Ne? Für was oder für wen schminke ich mich? Muss ich mich oder was muss ich an mir verstecken? Oder warum muss ich mich jetzt irgendwie attraktiver machen?
1: Familiennamen, die bleiben. Man bleibt Kind der Familie als bürgerliche Person mit Vor- und Nachnamen, auch abgesehen vom Ordensnamen. Ne? Da zählt dann der bürgerliche Name, Taufname und Nachname. Das war früher ein Zeichen für die verheiratete Frau. Es gab den Ausdruck, gibt es immer noch, jemanden unter die Haube bringen. Das hieß immer, die verheiratet sich oder wird verheiratet, wie auch immer. Und bekam damit auch tatsächlich so eine Haube. Und der Schleier sollte das auch mit symbolisieren, also vergeben sein. Und auch ein Stück aus einfachen Gründen, wie die ganze Ordenstracht, auch mit Einfachheit, nichts Auffälliges an sich haben, zu tun hat.
0: Und ich glaube, so ganz praktisch haben viele Schwestern noch das Kleid einfach, um erkennbar zu sein, um aufzufallen, um auf der Straße auch erkannt und angesprochen zu werden, dass das jetzt so ganz, also ich glaube heute, das checkt niemand mehr, dass das was mit verheiratet zu tun hat und auch nicht, dass das eine Braut Christi irgendeine mystische Bedeutung haben könnte, sondern ich glaube, es ist ganz praktisch, einfach um aus der Masse herauszustechen und somit auch als Schwester oder als Nonne erkennbar zu sein. Ich denke, das ist so der praktische Grund. Müssen wir sein,
1: Ja, und ich glaube, das gilt für alle
0: ne?
1: Nonnen. Kann sich kein Orden mehr leisten, nicht versichern zu lassen. Früher gab es oft die eigenen Krankenhäuser, ne? Da wurde man dann am Blinddarm operiert oder sonst was, ne? Aber es sind ja wenig Krankenhäuser in eigener Trägerschaft noch. Du hast angefangen mit Braut
0: Ach
1: Christi.
0: so, ja, ich glaube aber konkret, das ist ja häufig, wie du gesagt, mit Gott, ich glaube, mit Gott geht das nicht, aber mit, ich würde sagen, mit der Gemeinschaft, oder? Oder mit der Kirche, weil ich die Kirche jetzt auch nicht unbedingt immer heiraten wollen würde, aber.
1: Sich damit zusammentun, damit eine Verbindung eingehen im Sinn von Mitgliedschaft. Aber das Wort verheiratet könnte ich nicht nehmen. Nee.
0: Nee, verheiratet ist man mit niemandem.
1: Nee. Aber ich binde mich an. Ich binde mich an die
0: An
1: Gemeinschaft,
0: die
1: was du
0: Gemeinschaft,
1: sagst.
0: ne?
1: Ich binde mich auch an die Kirche. Ich binde mich letztlich an Gott, klar.
0: Aber es ist nochmal was anderes als, denke ich, eine Ehe, weil das halt nicht so die Abhängigkeit zu einer Person ist, sondern eher zu einem ganzen Club so an Leuten und oder halt zur Kirche. Mit Gott kann man, glaube ich, nicht verheiratet sein. Das wäre ein bisschen.
1: Okay, wenn
0: Ja,
1: ich unsere Sprache.
0: mit Jesus, nee, dann hätte er auch ein ganzes
1: Nee.
0: Harem, das wäre ein bisschen komisch.
1: Aber im Sinn von Beziehung schon.
0: Ja.
1: Auch von lebenslanger Beziehung.
0: Ja. Also das fällt mir jetzt kein Fall ein.
1: Die schwanger geworden sind, die durften nicht.
0: Die.
1: Es hat immer mal welche gegeben, die tatsächlich schwanger geworden sind in Orden. Aber es passt nicht zu der Lebensform.
0: Also dürfen dürftest du es ja schon, aber das hat Konsequenzen so, ne?
1: Dann wärst du nicht mehr
0: Genau,
1: Ordensmitglied. Ja.
0: also.
1: Ja, und wenn du es unbeabsichtigt wirst, muss eine Lösung gefunden werden. Ne? Also meist ist es dann auch tatsächlich mit dem Austritt verbunden und Sorge fürs Kind. Ne?
0: Ja.
1: Weil das dann Vorrang hat.
0: Ich meine, es gibt immer wieder Leute, die austreten und heiraten und Kinder kriegen, ne? Oder man kann auch schwanger werden und dann tritt man aus und dann. Ja.
1: Das ist die Ausnahme,
0: Ja,
1: ne?
0: es
1: Gott sei
0: passiert wenig.
1: Dank.
0: Dabei
1: Ja.
0: in Patres passiert das häufiger, aber.
1: Ja, die haben auch nicht die Konsequenz zu tragen.
0: Also, ja, aber bei uns eigentlich nicht. So häufig ist, kommt das nicht vor, nee.

0: Als Björn Hirsch mit dem Rücken zur Wand steht, erlebt er eine nie geahnte Überraschung. Ein Erlebnis, das sein Leben komplett auf den Kopf stellt. Was er erlebt hat, das erzählt er uns jetzt bei Hoffnungsfest. Und damit ein ganz herzliches Willkommen bei Hoffnungsfest hier aus Dortmund. Schön, dass Sie mit dabei sind und auch Ihnen hier in der Eventkirche in Dortmund ein herzliches Willkommen. Vermutlich kennen Sie das aus Ihrem eigenen Leben, dass Sie an irgendeiner Stelle mal so richtig aufs falsche Pferd gesetzt haben. Eine Überzeugung, die sich im Nachhinein als falsch herausgestellt hat. Eine Beziehung, die irgendwie ungut war und in die Brüche gegangen ist. Oder ein Wort, das andere verletzt hat. Und dann wünscht man sich nichts sehnlicher als eine zweite Chance, einen Neuanfang. Björn Hirsch hat in seinem Leben irgendwann mal gemerkt, dass er auf einem völlig falschen Weg ist und hat erlebt, wie befreiend so eine zweite Chance ist. Heute Abend ist er unser Gast und wird uns erzählen, was das war. Herzlich willkommen, lieber Björn.
1: Vielen Dank.
0: Ein herzliches Willkommen auch an euch beiden, Miham Kim Rauchholz und Jassi Erik. Ich freue mich auf eure Gedanken und Impulse heute. Björn, schön, dass du da bist. Du bist aufgewachsen ganz hier in der Nähe, im Ruhrgebiet, in Herne. In einer Familie, in der es irgendwann mal angefangen hat, so richtig zu kriseln. Deine Eltern hatten Streit und haben sich schließlich getrennt. Und du bist nach und nach in die rechte Szene hineingerutscht. War das damals so ein Ort, wo du so eine Art Halt erlebt hast, den du daheim bei deinen Eltern nicht erlebt hast?
1: Ja, also diese Phase der Trennung und auch die Zeit danach, das war wirklich so eine Zeit, wo ich den Boden unter meinen Füßen weggezogen bekommen hatte. Und es war einfach eine Zeit, in der ich auch ganz intensiv gesucht habe. Wer kann mir Halt geben? Wo kriege ich Orientierung her? Was ist so ein Geländer, an dem ich mich so ein bisschen jetzt weiter hangeln kann, bis es denn irgendwann vielleicht wieder normaler, ruhiger in meinem Leben wird? Und dann war es so, dass ich in der Nachbarschaft, gab es so ein Szenetreff, wo sich eben Menschen mit rechter Gesinnung trafen. Und irgendwie bin ich dann durch einen Freund aus der Nachbarschaft dorthin gekommen. Und ich habe tatsächlich dort Menschen getroffen, die erst einmal völlig vorurteilsfrei mir gegenüber waren. Also die mich wirklich gut aufgenommen haben. Ich durfte jederzeit dahin kommen. Die Tür stand quasi jedem, der dahin wollte, immer offen. Es gab was zu trinken, wir haben Musik gehört. Und ich muss schon sagen, in dieser Zeit war es so irgendwie das, was ich gesucht hatte. Also auch eine ganz klare Linie, ein klares Feindbild, aber auch ein klares Bild von den Freunden, denjenigen, die eben zusammengehören und die Welt auf irgendeine Art und Weise auch verändern können und so weiter. Und das waren Erfahrungen, die ich in anderen Feldern selten gemacht hatte. Beispielsweise in der Schule. Ich war dann in dieser Zeit sitzen geblieben und ein Lehrer sagte mir mal in einer Unterrichtsstunde, dass ich nicht so blöd grinsen solle, denn ich sei selbst zu blöd, um einmal Bauarbeiter zu werden. Und das ist ein Satz, der sich tief in mein Herz eingeprägt hat. Nur bei diesen Menschen war es so, dass ich irgendwie anerkannt war. Ich habe mich dann irgendwann so gekleidet wie diese Menschen, habe die Dinge mitvollzogen und dadurch einfach die Anerkennung bekommen, die ich auch gesucht hatte.
0: Das heißt, das Loch, das in deinem Herzen drin war, in deiner Seele, das wurde dort gefüllt. Wie muss man sich das vorstellen, wenn man da so in der rechten Szene unterwegs ist? Habt ihr euch da irgendwie regelmäßig getroffen? Was habt ihr miteinander gemacht?
1: Ja, es gibt natürlich verschiedene Abstufungen. Man hat immer so ein gewisses Bild. Was machen denn dann Rechte? Die ziehen immer pöbelnd durch die Straße und verprügeln irgendwelche Leute. So war es bei uns nicht. Was so im Vordergrund stand, war wirklich die Gemeinschaft. Wir haben uns zusammen getroffen. Alkohol hat immer eine große Rolle gespielt. Wir haben dabei immer was getrunken. Es gab verschiedene Anlässe, die wir gefeiert haben. Adolf Hitlers Geburtstag war immer so ein Termin, der gefeiert wurde. Und ich habe so gemerkt, das Ganze wird irgendwie verharmlost. Lieder, die da gesungen wurden, hießen, wir feiern heute Adis Ehrentag, weil ich den Adi gerne mag. Und das waren so Dinge, wo man erstmal ein ganz krasses Thema eigentlich so runterbricht, dass Leute irgendwie sagen, oh cool, kann ich mitsingen. Und solche Dinge haben letztlich den Alltag geprägt.
0: Wie war das denn? Du warst ja so eine ganze Weile dort auch mit drin, hast die Dinge mitgemacht, hast mitgefeiert, mitgegrölt, mitgesoffen. Warst du da immer komplett überzeugt davon? Oder gab es auch irgendwann mal den Punkt, wo du dann vielleicht bei dir daheim warst, im Bett gelegen bist oder wo auch immer und dich gefragt hast, sag mal, was mache ich da eigentlich?
1: Ja, tatsächlich gab es das stark. Also von meiner Persönlichkeit, ich saß so in der ersten Klasse immer in so einem Kellerloch und habe mich versteckt, weil ich Angst hatte vor den anderen Menschen, die so von den anderen Kindern, die auf dem Schulhof waren. So, und das war eigentlich so meine Natur. Also ich war jetzt nicht derjenige, der irgendwie so sehr nach vorne gegangen ist, sehr unruhig war, irgendwie gestört hat oder so, oder eher immer zurückgezogen. Und jetzt war ich aber in so einer Szene, die sich doch sehr irgendwie auch gezeigt hat und bestimmte Dinge vertreten hat, auch nach außen. Das war im Prinzip, da habe ich schon immer gezweifelt und auch von der Ideologie. Ich komme jetzt nicht aus einem Elternhaus, wo es so eine Ideologie gab und dass ich dafür anfällig war. Ich hatte zwar immer wieder mal Kontakt zu Menschen, die so gedacht haben, und ich hatte auch häufig mal Probleme mit den Ausländern, die einfach in unserem Viertel auch gelebt hatten. Aber ich habe trotzdem immer wieder gezweifelt, ob das der richtige Weg ist. Und es gab Nächte, in denen ich wirklich wach lag und irgendwie auch Musik gehört habe und durch die Musik, also keine rechte Musik, sondern andere Musik, und durch die Musik dann auch immer wieder so Gedanken bekommen habe, wäre es nicht besser, mal das Ganze zu hinterfragen und wirklich zu gucken, was ist der Sinn des Lebens? Also wofür bist du auf diesem Planeten und was ist vielleicht auch dein Auftrag hier? Und ist es der Auftrag, jetzt dieser Szene da anzugehören und irgendwie Hass zu sehen, oder ist es nicht was ganz anderes?
0: Du hast mir von einem Schlüsselerlebnis erzählt aus dieser Zeit, an dem du für dich selber irgendwie begriffen hast, die ich hasse, helfen mir. Und die ich für Freunde halte, lassen mich im Stich. Worin bestand dieses Schlüsselerlebnis?
1: Ja, es gab schon auf dem Weg, das waren so 2 Jahre, immer wieder Situationen, wo ich gemerkt habe, die Leute, die ich für Freunde halte, die sind gar keine Freunde. Die verraten mich, die lassen mich im Stich. Wenn es wirklich drauf ankommt, dann ist diese hochbeschworene Kameradschaft eigentlich gar nicht da. Und eines Tages war ich auf dem Weg zu Freunden nach Gelsenkirchen. Ich bin also zum Herner Bahnhof gelaufen. Und kurz vor dem Bahnhof habe ich jemanden getroffen, ein türkischer junger Mann, den ich zuvor angezeigt hatte, weil ich wusste, dass er mit Drogen dealt. Also ich habe das immer beobachten können. Und ich habe gesagt, das kann so nicht sein, krimineller Ausländer, den zeige ich an. Habe ich gemacht, er wurde verurteilt, auch zu einer Bewährungsstrafe. So, und diesen Menschen treffe ich jetzt am Bahnhof, er kommt auf mich zu. Und ich wollte nicht feige sein, ich bin stehen geblieben. So. Und er hat sich gebückt, sagt, warte mal, kramt in seinem Rucksack und zieht ein Teppichmesser raus, was er wohl irgendwie von der Arbeit dabei hatte. Und in dem Moment bin ich nur noch gerannt in das Bahnhofsgebäude rein und in einen Lottoladen, so eine Lottobude, und habe gesagt, hier, ich muss mich mal kurz verstecken. Es gibt ja heute zum Glück diese Notinseln, aber damals war das noch nicht irgendwie Thema. Und die Frau hat gesagt, raus hier, ich will gar nichts mit diesem Thema zu tun haben. So, und draußen stand aber dieser junge Mann mit seinem Teppichmesser. Ja, und das war eine Situation, die mich in höchste Bedrängnis gebracht hat. Und plötzlich sah ich von hinten 2 Afrikaner reinkommen. Und mein erster Gedanke war, oh, jetzt geht's mir richtig an den Kragen, jetzt sind die schon zu dritt. Denn das waren letztlich, die gehörten mehr oder weniger zu meinem Feindbild. Und ich sehe, wie der eine Afrikaner auf diesen jungen Mann zugeht, mit ihm redet, ein bisschen gestikuliert und plötzlich mit ihm rausgeht aus dem Bahnhofsgebäude, und der andere kommt zu mir und sagt, verschwinde schnell durch den Nebeneingang. Und ich war völlig perplex und dachte, kann das jetzt sein? Aber ich war auch schlau genug, um das zu tun, was er gesagt hat. Bin aus dem Nebeneingang raus in die nächste U-Bahn und erstmal ein paar Haltestellen einfach Richtung Bochum gefahren, und dann war die Gefahr erstmal gebannt. Und in dem Moment habe ich ganz deutlich kapiert, und das war letztlich auch einer der Schlüsselmomente, warum ich gesagt habe, hier muss es jetzt einen klaren Cut geben, ich kann so nicht weitermachen. Die Menschen oder den Menschen, den ich vertraut habe, den konnte ich nicht vertrauen. Und die Menschen, auf die ich irgendwie eine Wut hatte, obwohl ich sie gar nicht persönlich kannte, die haben mir letztlich geholfen und mein Leben gerettet. Und so ist es auch kein Zufall, dass Afrika und Menschen aus Afrika bis heute eine riesengroße Rolle in meinem Leben spielen.
0: Und wie haben dann die Leute, mit denen du dich bisher so abgegeben hast, wie haben die auf diesen Björn reagiert, der plötzlich der Szene den Rücken kehren will?
1: Es war nicht ganz einfach, der Ausstieg. Also ich hatte eines Tages auf meinem PKW vorne das Wort Tod reingeritzt. So, wo ich rauskam, dachte ich, um Gottes Willen, was ist hier los? So, also ich habe schon gemerkt, dass Leute mich unter Druck setzen wollen, wenn ich diese Szene verlasse. Aber das hat mich letztlich nicht davon abgehalten. Ich hatte auch viele Menschen mittlerweile, die mich gestärkt haben. Ich war mittlerweile auf eine andere Schule gekommen, hatte eine Freundin, die mich auch gestärkt hat und gesagt hat, es geht natürlich so nicht weiter und wir lassen uns nicht unter Druck setzen. Und so ist das relativ auch glimpflich ausgegangen.
0: Vielen Dank, dass du heute Abend hier bist und uns teilhaben lässt an dieser Geschichte. Wir werden gleich auch noch ein bisschen mit dir weiterreden. Björn hat gemerkt, dass er irgendwie so sein Leben ein bisschen an die Wand gefahren hat und hat sich nach einem Neuanfang gesehnt. Und den jungen Mann, den wir jetzt kennenlernen, der hat etwas Ähnliches erlebt. Der hat sein Leben so richtig an die Wand gefahren und auch er hat sich nach einem Neuanfang und nach Vergebung gesehnt.
2: Guten Tag. Man kennt mich am besten als Schächer. Das ist ein altes Wort. Es heißt so viel wie Mörder, Räuber, Verbrecher. Und ja, leider muss ich gestehen, dass diese Beschreibung auf mich zutreffen. Deswegen rede ich auch gerade aus einer ganz unangenehmen Position zu Ihnen. Festgenagelt an einem Holzkreuz. Und in wenigen Stunden werde ich tot sein. Heute wurde nicht nur ich gekreuzigt. Nein, wir hängen zu dritt hier. Schräg gegenüber hängt mein Kumpel. Wir hatten Seite an Seite gearbeitet, als wir erwischt wurden. Nun hängen wir hier, Seite an Seite, am Kreuz. Zwischen uns hängt der Jude Jesus. Warum er verurteilt wurde, kann ich nicht sagen. Ich habe manchmal seinen Vorträgen gelauscht. Darin ging es immer nur um Vergebung, Liebe, Heilung und Wunder. Und dann verhöhnten ihn plötzlich alle. Die Soldaten, die Volksmenge und sogar auch mein Kumpel und forderten ihn heraus. Komm doch und hilf dir selbst, komm vom Kreuz herunter. Es kann doch nicht sein, dass du anderen helfen kannst, aber dir selbst nicht. Du bist doch nur ein Hochstapler. Und plötzlich schämte ich mich. Ich schämte mich für all die Menschen, die Jesus verspotteten, obwohl er doch niemandem etwas getan hatte. Ich hörte, wie Jesus betete: Gott, mein Vater, bitte vergib den Menschen, sie wissen nicht, was sie tun. Wie kann man da nicht in Ehrfurcht erstarren und erkennen, dass der Mann zu Unrecht am Kreuz hängt? Ich hätte schreien können. Warum verspotten Sie Jesus? Warum nicht mich? Ich hätte es verdient. Und dann sprudelte es aus mir heraus, obwohl meine Kräfte schwanden. Hört doch mal auf. Jesus hat nie irgendein Unrecht getan. Mein Freund, du und ich, wir hängen hier zurecht. Aber Jesus doch nicht. Ihr hättet den Blick sehen sollen, den Jesus mir daraufhin zuwarf. Ich bekomme Gänsehaut, wenn ich daran denke. Ich habe noch nie einen Blick so voller Liebe gesehen. Es war, als sehe er mir mitten ins Herz. Jesus, flüsterte ich, bitte denk an mich, wenn du in dein Reich kommst. Jesu geschwollene Augen füllten sich mit Tränen, als er sagte: Mein Freund, ich versichere dir, noch heute wirst du mit mir im Paradies sein. Kurz darauf starb Jesus. Doch ich werde seine Worte und seinen Blick nicht vergessen, bis ich sterbe. Wissen Sie, welcher Gedanke mir gerade kommt? Es ist abwegig, aber steckt voller Wahrheit. Meine Taten waren falsch. Ich bereue sie. Doch letzten Endes führen sie mich ans Kreuz. Und hier am Kreuz, wo man doch glauben könnte, hier gibt es keinerlei Hoffnung mehr, bekam ich eine zweite Chance. Jesus bot sie mir ohne Zurückhaltung an. Was bin ich doch für ein glücklicher Mensch. Spätestens jetzt weiß ich, es ist niemals zu spät. Und glauben Sie mir, ich weiß, wovon ich rede.
3: Ich habe mal in einem Interview die interessante Frage gestellt bekommen, welchen Bibelvers ich denn wählen würde für meinen Grabstein, wenn es denn mal soweit ist. Und die Auswahl ist ja nun wirklich sehr groß. Und mein Mann hat unheimlich liebevoll und behutsam mir noch gesagt: Mia, je länger der Bibelvers, desto teurer wird die Eingravierung in den Grabstein. Und ich habe dann relativ schnell meine Wahl getroffen. Und zwar ist es ein Satz aus der Geschichte, die wir gerade gehört und auch gesehen haben. Der Schächer am Kreuz in Lukas Evangelium Kapitel 23 und dort der Vers 42. Jesus, denk an mich. Nicht nur, weil er kurz ist, sondern vor allem, weil er eine Zusammenfassung dessen darstellt, was der christliche Glaube für mich persönlich bedeutet. Das Hoffnungsfest ist nicht nur ein Ort und eine Zeit, wo wir über unseren Glauben an Jesus Christus sprechen und zu ihm einladen, sondern es ist auch eine Zeit, wo man als Christ sich fragen darf und vielleicht auch mal fragen muss, was ist es eigentlich an diesem Jesus und den Glauben an ihn, das dich so überzeugt, dass du meinst, fremde Menschen einladen zu müssen zu Jesus Christus und zum Glauben. Und für mich persönlich kommt in dieser Geschichte vom Schächer am Kreuz der Kern des christlichen Glaubens auf eine Art und Weise zum Ausdruck und zum Vorschein, die mir immer wieder bewusst vor Augen stellt, warum ich glaube und vor allem an wen ich glaube. In der Geschichte heute laufen zwei Lebenslinien parallel nebeneinander her, ohne sich eigentlich so richtig zu treffen. Der namenslose Schächer am Kreuz, der ja auch unter dieser Bezeichnung in die Geschichte eingeht, und Jesus von Nazareth, der auch der Christus genannt wird. Und es ist fast schon makaber, aber diese zwei Lebenslinien überkreuzen sich zum ersten Mal, vielleicht ausgerechnet an ihrem Todestag. Zwei Leben, die so völlig anders gelebt worden sind. Entscheidungen, die völlig anders gefällt wurden und Umstände, die völlig anders waren. Und trotzdem am gleichen Ort ihr Ende finden. Am Kreuz, der Ort der öffentlichen Hinrichtung. Und Todesstrafe bedeutet ja eigentlich, dass meinem Leben von außen ein Ende gesetzt wird. Da wurde entschieden für mich, dieses Leben muss beendet werden. Und ich kann mir ehrlich gesagt keine schlimmere Botschaft für ein Menschenleben vorstellen als diese. Und das ist die Botschaft, die der Schächer am Kreuz für sein Leben bekommen hat. Die Geschichte erzählt nicht, warum genau oder was genau die Gründe waren, dass der Schächer die Todesstrafe bekommen hat. Aber es wird deutlich, dass er schuldig geworden ist und dass er diese Schuld nicht mehr wieder gut machen kann. Man kommt an Grenzen in seinem Leben, in denen man das Gefühl hat, hier kommst du nicht wieder heil heraus. Wo etwas kaputt geht und zwar unwiderruflich. Das Leben, das an die Wand mit 180 Grad gefahren worden ist. Und es gibt für das Leben eben kein Reset-Button, was man wieder drücken kann. Man ist buchstäblich am Ende und das ist die Todesstrafe. Und die berechtigte Frage ist, hat der christliche Glaube an diesem Punkt angesichts des Todes wirklich etwas zu sagen? Sind es gut gemeinte Floskeln, wenn man sagt, es wird alles wieder gut? Es wird wieder. Oder soll der christliche Glaube sagen, tja, du hast deine Entscheidungen getroffen für dein Leben und jetzt musst du damit leben und auch sterben. Das, was der Mensch gesät hat, das wird er auch ernten. Und damit liegt man ja auch nicht immer ganz falsch. Aber es ist eben nicht das, was in der Geschichte heute passiert zwischen Jesus und dem Schächer am Kreuz. Der Tod ist da. Und mit der Hinrichtung ist der Verbrecher am Kreuz an die letzte Grenze seines Lebens angekommen. Was aber so ungewöhnlich an dieser Geschichte ist, dieser Verbrecher überschreitet eine Grenze, aber mit einer bestimmten Richtung, nämlich zum Leben hin. Jesus, denk an mich, wenn du in dein Reich kommst. Und ich frage mich, woher hat dieser Verbrecher, der die Todesstrafe bekommen hat, diese Dreistigkeit, diesen Mut, so eine Bitte zu stellen, in dem Moment, wo er eigentlich erntet, was er sät. Und das weiß er auch. Wo sein ganzes Leben als einziges Versagen am Kreuz für alle sichtbar öffentlich zu Ende geht. Und ich kann es mir tatsächlich nur so erklären, dass er weiß, an wen er die Bitte gerade stellt, nämlich an Jesus Christus. Was immer er auch von ihm gehört hat, was immer dieser Verbrecher in dem Moment in den Augen von Jesus gesehen hat, es muss ihm den Mut, die Kraft und auch die Hoffnung gegeben haben, vor seinem Tod noch eine letzte Bitte zu stellen. Jesus, denk an mich, wenn du in dein Reich kommst. Und die Antwort, die Jesus ihm gibt, ist singulär im Neuen Testament. Wahrlich, ich sage dir, heute noch wirst du mit mir im Paradies sein. Es gibt Fehler im Leben, Entscheidungen und Handlungen, die man nicht rückgängig machen kann, egal wie sehr man es möchte. Es gibt Erinnerungen, die kenne ich auch, die Schrecken, Scham und manchmal auch Furcht hervorrufen. die immer wieder mal zurückkommen mit so einer Wucht und Härte, dass ich manchmal meine, nicht richtig atmen zu können. Und dann fühlt man oft einen Schmerz, Trauer oder auch Resignation, weil man die Zeit nicht zurückdrehen und das Geschehene ungeschehen machen kann. Und das Kreuz steht eigentlich für so eine Hoffnungslosigkeit. Es war gedacht und auch benutzt als ein Symbol des Todes, als ein Endpunkt für ein Leben, das unwiderruflich versagt hat. Aber umso wundersamer ist die Tatsache, dass das Kreuz heute weltweit zu einem Symbol geworden ist, das für Vergebung und Neuanfang steht, für eine Hoffnung, die über den Tod hinausgeht. Ob bewusst oder nicht, wir tragen das Kreuz als Ketten und als Ohrringe mit uns oder es begegnet uns in Kirchen, in Schulen oder auch in privaten Häusern rund um die Welt. Und diese Veränderung hat nichts damit zu tun, dass sich die Zeiten geändert haben. Es ist ja nicht so, dass alle Einrichtungen und Instrumente, die früher für Folter und Hinrichtung benutzt worden sind, in unseren Häusern irgendwo herumhängen. Ich habe noch nie eine Guillotine an der Wand hängen sehen. Das entscheidende Element ist nicht das Kreuz an sich, sondern das, was Jesus Christus an diesem Kreuz für uns und für diesen Schächer getan hat. Es steht als Zeichen für das, was Jesus Christus auch heute mit all dem macht, was uns innerlich wehtut, was uns den Schlaf raubt, was uns Angst macht und uns jeden Mut nimmt. Jesus geht aus freiem Willen hinein in das Zentrum unserer Dunkelheit und unserer Hoffnungslosigkeit und er betritt den Ort in unserem Innern, wo es dunkel ist, kalt und einsam. Und seine Gegenwart verändert alles. Aus dem Dunkel wird Licht, aus der Schwäche wird Stärke, aus der Hoffnungslosigkeit wächst neue Hoffnung und aus dem Tod schenkt Jesus neues Leben. Und aus dem größten Fehler meines Lebens entsteht die eine Begegnung, die alles verändert in meinem Leben für immer. Und das ist die Begegnung mit Jesus Christus, zu der wir Sie auch heute von Herzen einladen möchten.
0: Eine unglaublich intensive Geschichte, wo man den Eindruck hat, es spitzt sich alles so ein bisschen zu und jetzt geht es nicht mehr um irgendwelche Nebensächlichkeiten, sondern um entscheidende Punkte. Auch weil dort Themen angesprochen werden und angeschnitten werden, die wir ja bis heute auch kennen. Wenn wir merken, da sind Dinge falsch gelaufen und wir sehnen uns nach einem Neuanfang. Und deshalb wollen wir nochmal in unserer Runde hier ein bisschen in die Geschichte eintauchen, noch mal ein paar Fragen auch nachgehen. Yassir, wir haben jetzt ja auch schon mitbekommen, da hängen zwei Männer neben Jesus, links und rechts von ihm, wo man mit Fug und Recht sagen kann, irgendwie, ja, das ist so eine gerechte Strafe für das, was sie getan haben damals in diesem System. Aber in der Mitte hängt Jesus am Kreuz, der ja nichts irgendwie Schlimmes gemacht hat. Warum hängt Jesus am Kreuz?
4: Ja, Jesus hängt am Kreuz wegen dieser zwei, die neben ihm waren, wegen dir, wegen mir. Weil wir als Menschen, wir haben bewusst so ein Leben entschieden gegen Gott. Und Gott liebte uns, liebte diese Menschen. Aber die Sünde in der Bibel ist nicht etwas, wo Gott sagt, okay, vergiss es, sondern es gibt eine Strafe. Und dann am Kreuz ist Jesus Christus für mich und für dich gestorben. Damit wir gerade, was wir gehört haben, denke an mich, dass Realität wird.
0: Was ich mich frage, Miham, das ist ja echt ein brutaler Tod, dieser Tod am Kreuz. Warum braucht es diesen Weg und warum kann es nicht einen anderen Weg geben, um uns diese Vergebung und diese Befreiung von unserer Schuld zu ermöglichen? Warum dieses Kreuz?
3: Ich glaube, es sind erstmal zwei Ebenen. Das erste ist, es geht ja nicht so sehr um die Grausamkeit. Also man kann Gott aus der Gleichung völlig rausnehmen und es gibt viel, viel grausamere Dinge, die Menschen auch ohne Gott wunderbar hinkriegen. Deshalb ist es nicht so sehr die Grausamkeit, die da geschieht, sondern die Gerechtigkeit. Also wenn ich jetzt zum Beispiel an Marc Dutroux denke, der in Belgien da so viele Kinder entführt, ermordet hat, wo zwei Mädels dann, während er im Gefängnis saß, verhungert sind. Und wenn ich dann als Mutter dran denke, dann ist es doch auch eine Frage der Gerechtigkeit, dass Gott nicht einfach sagt, es ist okay, ne? Jetzt gehen wir da hinter mir und es ist gut so. Ja. Nichts ist gut so. Und das ist eine Sache, wo ich denke, es geht nicht nur um Blut und Rache und Grausamkeit, sondern es geht auch um eine Gerechtigkeit, die notwendig ist. Und die zweite Ebene, die im Römerbrief im Kapitel 5 wunderbar zum Vorschein kommt, ist, da steht, dass es uns sogar schwerfällt zu glauben, dass jemand für einen Gerechten freiwillig in den Tod geht. Wie viel schwerer fällt es uns zu glauben, dass jemand für mich als ein Sünder in den Tod geht? Und dieser Vers, dass Gott durch diesen Tod Jesu Christi am Kreuz seine Liebe zu uns beweist, nämlich als Christus gestorben ist, als wir noch Sünder waren. Und diese Versöhnung, die an diesem Kreuz geschieht, das ist etwas, wo ich sagen muss, ich glaube, das klingt vielleicht ein bisschen komisch, ich glaube manchmal, dass das Opfer für uns als Beweis wichtiger ist als für Gott in gewisser Hinsicht. Ich weiß nicht, ob man glauben kann, ob ich glauben könnte, als jeden Tag Versagende, als jemand, der eben nicht gerecht ist, dass tatsächlich meine Schuld vergeben worden ist, dass jemand tatsächlich für mich alles gegeben hat und damit es wirklich auch zum Ende gekommen ist von dem, was mich an den Tod, an meine Schuld bindet, ohne ein Opfer, ohne dieses Opfer am Kreuz. Ich glaube tatsächlich, dass es uns Menschen unheimlich schwerfällt, das anzunehmen.
0: Wir kennen das ja alle, wenn uns irgendwie Schuld vergeben wird, Yassir, wenn ein anderer Mensch uns Vergebung zuspricht, dann ist das ja etwas unglaublich Befreiendes, etwas ganz Schönes und etwas, wo man irgendwie so spürt, jetzt kann das Leben wieder losgehen. Reicht das nicht einfach, wenn man sich untereinander irgendwie die Schuld vergibt? Warum braucht es jetzt noch eine Vergebung von Jesus? Warum ist das so wichtig?
4: Ja, wenn du Vergebung brauchst und ich selber Vergebung brauche, wenn du schuldig bist und ich bin schuldig, du kannst mir nicht helfen und ich kann dir nicht helfen. Und deswegen brauchen wir jemanden, der besser als du und als ich, der perfekt ist, der sündenlos ist, der zwischen uns und Gott stehen kann. Und nur so kann diese Gerechtigkeit und auch diese Vergebung zustande kommen.
0: Björn, du hast ja selber dich auch nach so einem Neuanfang gesehnt in deinem Leben, nachdem du mit dieser rechten Szene für dich innerlich abgeschlossen hast. Wo hast du gemerkt, hey, es gibt tatsächlich so einen Neuanfang, es gibt Vergebung für mich und für das, was ich getan habe?
1: Also ich hatte mittlerweile das Abitur geschafft, hatte mich auch entschieden, Religion und Geschichte auf Lehramt zu studieren, weil es war schon irgendwie so eine Ahnung, dass in diesem christlichen Glauben etwas für mich stecken könnte, was ich suche. Aber ich wollte noch nicht so den vollen Schritt gehen und irgendwie gleich für Kirche arbeiten oder so. Aber ich dachte, es wäre ein Religionslehrer gesucht und das ist doch eigentlich ein passabler Job und studierste das mal. Dann hatte ich ein Praktikum und über dieses Praktikum bin ich zum Weltjugendtag gekommen. Und das erste Mal in meinem Leben habe ich wirklich gesehen, dass der Glaube etwas ist, was nicht nur für ältere Menschen ist, die ich so in meiner Pfarrei gesehen hatte, sondern auch für viele junge Menschen. Und damals waren 1 Million junger Menschen aus der ganzen Welt auf diesem Feld versammelt. Und das hat mir wirklich sehr, sehr imponiert. Und danach wurde ich eingeladen zu einer Art Jüngerschaftsschule, so würde ich es heute nennen, über ein Jahr hinweg an verschiedenen Wochenenden Jesus mal aus verschiedenen Blickwinkeln zu betrachten und kennenzulernen. Der karitative Jesus, der historische Jesus, gab es diese Person überhaupt und so weiter. Und an diesen Wochenenden ist mir ein Bibelvers immer wieder begegnet. Der hing auch in dieser Empfangshalle von diesem Kloster, in dem das stattgefunden hat. Der hieß, richtet nicht, damit ihr nicht gerichtet werdet. Und für mich war es so persönlich zu mir gesprochen. Also warum kannst du über andere Menschen richten, auch wenn sie dir vielleicht in der Vergangenheit Leid zugefügt haben? Tu das nicht. Also auch über dich wird keiner richten. Der Einzige, der richten kann, der bin ich allein, Gott. Und es gab dann irgendwann an diesen Wochen eine Übung, wo wir uns eine halbe Stunde zurückziehen sollten. Und ich habe gedacht, ich gehe mal in die Kirche, da war so eine kleine Kirche, und habe mich da in einen Sandkasten gesetzt. Und in diesen Sandkasten konnte man kleine Kerzen stecken. Das hatte ich auch gemacht und ich hatte dann die Augen geschlossen. Und habe in diesem Moment, es dauerte ein bisschen, irgendwann einen Händedruck auf meiner Schulter gespürt. Also das war wirklich, ich konnte mir das nicht erklären. Ich habe aber nicht gleich die Augen aufgerissen und geguckt, wer ist hier, sondern ich habe irgendwie gespürt, da ist jetzt etwas was mich berühren möchte. Und ich habe innerlich den Satz gehört, nicht akustisch, also ich habe keine Töne gehört, aber innerlich den Satz gehört: Björn, von heute an bin ich an deiner Seite und ich werde dich nicht mehr verlassen. Und das war für mich wirklich ein Bekehrungserlebnis. An diesem Punkt habe ich gesagt, okay, es gibt da jemanden und ich kann diesem jemanden vertrauen. Ich wusste noch nicht genau, wer er ist. Aber an diesem Punkt habe ich gemerkt, da gibt es jemanden, der dich begleiten wird. Und du wirst nicht mehr solche Probleme bekommen. Du wirst noch viele Fehler machen in deinem Leben und du musst immer wieder um Vergebung bitten. Aber es gibt jemanden, der hat dir ein für alle Mal vergeben und ich kann nicht mehr tiefer fallen als in seine Hand.
0: Eine Ahnung von dem, dass da so etwas in deinem Leben sein kann, was dir diesen Neuanfang ermöglicht. Eine Ahnung, dass es wieder hell wird in deinem Leben. Vielen Dank, Björn, für das, was du uns erzählt hast. Und vielleicht geht es Ihnen ganz ähnlich, dass Sie auch so eine Ahnung von dem haben, es kann wieder hell werden in meinem Leben. Es gibt die Möglichkeit eines Neuanfangs. Und vielleicht ist heute so ein Moment, an dem Sie merken, ich sehne mich nach Vergebung. Ich sehne mich nach der Vergebung von Jesus. Ich sehne mich nach Liebe, nach Annahme, nach diesem liebevollen Blick, von dem der Schächer am Kreuz gesprochen hat. Jesus selber hat sich einmal als das Licht der Welt bezeichnet, als das Licht, das hineinkommt in die Dunkelheit unseres Lebens. Und vielleicht haben Sie jetzt gerade so eine Ahnung, dass dieses Licht heute auch Ihr Leben hell macht. Unsere beiden musikalischen Gäste haben diese Ahnung in ein wundervolles Lied gefasst. Hier sind Margarete und Lothar Kosse mit ihrem Lied »Das Licht kommt näher«.

Ich war einmal auf der Königstraße in Stuttgart. Wir haben einen Büchertisch gehabt und dann kam ein Deutscher zu mir und fing mit mir auf Schwäbisch zu reden. Ich habe am Anfang nicht verstanden. Und dann guckte er mich an und sagte zu mir, sind Sie eigentlich ein Chinese zu mir? Ich guckte, sagte, nee, Sie. Ich habe gesagt, was meinen Sie, ja? Sind Sie ein Chinese? Ich habe gesagt, nein, ich bin keiner. Sagte, komisch. Ging er weg. Kam er eine halbe Stunde später, sagte er zu mir, sind Sie wirklich sicher, dass Sie kein Chinese sind? Ich habe zu ihm gesagt, ich bin absolut sicher, dass ich keiner bin. Sagte, komisch. Ging er weg, kam er eine Stunde später mit derselben Frage und sagte zu mir, bitte überlegen Sie sich, ob irgendjemand in Ihrer Familie der chinesische Wurzel hatte. Ich habe zu ihm gesagt, nein, das ist nicht. Dann ging er weg und dann kam er noch wieder. Und ich habe ihn von weit weg gesehen. Ich habe gesagt, nicht schon wieder. Und denn dieses Mal war mein Geduld zu Ende. Und als er die Frage gestellt hat, ob ich ein Chinese sei, dieses Mal habe ich ihm gesagt, ja, ich bin ein Chinese. Was wollen Sie? Dann guckte ich mich an und sagte, komisch, aber Sie sehen nicht wie ein Chinese aus. Ich bin kein Chinese und ich sehe auch nicht wie ein Chinese aus. Aber oft sehen wir Menschen und machen wir unsere Gedanken. Genauso wie diese Geschichte, die wir heute in der Bibel gelesen haben. Zwei Leute, die Verbrecher sind, sie sind gekreuzigt und dort verspotten sie Jesus Christus, ein Gerechter, jemand, der sündenlos war, jemand, der immer nur gute Sachen gemacht hat und hat auch Menschen geholfen und wird hier verspottet, stigmatisiert. Und Jesus Christus hängt dort und hat eine tiefe Liebe in seinem Herz gegenüber diesen Menschen. Oft denken wir auch genauso gegenüber anderen Menschen, die vielleicht anders aussehen, vielleicht nicht von unserem Kulturkreis oder vielleicht Menschen, die am Rand der Gesellschaft leben. Dieser Mann, der war morgen Verbrecher, am Nachmittag sagte sie Jesus, denke an mich und am Abend war er im Paradies. Und ich hoffe, dass Gott auch dein Leben so berühren kann. In meinem Leben habe ich auch Menschen gehasst, Menschen missachtet, bevor ich zum Glauben gekommen bin. Ich bin im Nordsudan geboren, aufgewachsen. Und eines Tages, als ich in High School war, kam ein Christ vom Südsudan. Er hieß Zakaria. Er saß neben mir und ich habe ihn gehasst. Und wir nennen die Leute vom Südsudan die Schwarzen. Das glaubt kaum. Sie sehen ein bisschen dunkler als wir und dann wir nennen sie Schwarz, wir nennen sie einfach Sklaven und wir nennen sie viele Sachen. So Rassismus, das ist nicht etwas, hat mit unserer Hautfarbe oder woher wir gekommen sind, sondern Rassismus hat mit dieser Sündhaftigkeit, die in uns ist. Und die steckt tief in vielen von uns. Und der einzige Weg, davon rauszukommen, wenn wir zu Jesus Christus kommen. Diesen Zakaria habe ich ihm gehasst. Und ich habe zu meinen Freunden gesagt, wir sollen diesen Zakaria umbringen. Warum? Weil er Christ war. Obwohl er nett, obwohl er klug. Und damals habe ich gedacht, wie kann ein ungläubiger Mensch so nett und so klug sein? Und dann habe ich zu meinen Freunden gesagt, wir sollen ihn umbringen. Und in der Tat, in einer Nacht haben wir ihn attackiert. Wir haben ihn fast zu Tode geschlagen in einem Wald und wir ließen ihn zwischen Leben und Tod. Zakaria kam nie wieder in die Schule. Danach ist Jesus Christus mich begegnet und hat mein Leben verändert. Alle zwei Kopten, die zu mir kamen im Krankenhaus, und sie sagen zu mir, Jesus Christus liebt dich. Du musst nicht vor Gott sterben. Du musst nicht Menschen hassen, um Gott etwas Gefallen zu tun, sondern Jesus Christus.

0: Jesus liebt dich. In diesem Abend in Khartoum gab ich mein Leben Jesus Christus und Jesus hat mein Leben verändert und gab mir neue Hoffnung und neue Perspektive, genauso wie dieser Mann, der am Kreuz dort neben Jesus Christus gekreuzigt worden war. Jahre später bin ich nach Ägypten gegangen und dort war ich in einer Konferenz und habe ich viele Menschen getroffen, unter ihnen gab es auch Sudanesen. Und dann in einem Abend kam ein sudanesischer Pastor zu mir und fing mit mir zu reden, hat seinen Namen genannt und fragte mich nach meinem Namen. Und sobald ich meinen Namen gesagt habe, dieser Pastor fing an zu weinen. Und ich habe zu ihm gesagt, warum weinst du? Und dann guckte er mich an und sagte zu mir, weißt du, wer ich bin? Ich habe zu ihm gesagt, keine Ahnung, wer du bist. Ich habe dich noch nie gesehen. Und mit Tränen in seinen Augen guckte er mich an und sagte zu mir, ich heiße Zakaria. Ich begegnete ihm nach vielen Jahren. Und als er seinen Namen gesagt hat, ich fühlte mich innerlich beschämt. Ich wollte nicht mehr leben, ich wollte verschwinden. Und ich habe gedacht, dieser Zakaria wird jetzt sich zur Rechenschaft gegenüber mir machen. Aber nicht er. Er guckte mich an und er sagte zu mir, Yasser, weil du mich so tief gehasst hast, ich habe immer für dich gebetet. Und in diesem Moment habe ich begriffen, warum Jesus jemand wie ich suchen würde. Nicht, weil ich klug bin und nicht, weil ich ihn gesucht habe und nicht, weil irgendetwas in mir Besonderes war. Jesus Christus hat mich gesucht, weil jemand wie Zakaria für mich gebetet hat. Weil Gott mich geliebt hat. Und weil Gott Jesus Christus geschickt hat, im Kreuz für mich zu sterben. Hass mit Hass zu begegnen, ist eigentlich menschlich und es ist nicht so schwierig. Aber Hass mit Liebe zu begegnen, dafür brauchen wir jemanden, der Jesus Christus heißt. Und wenn er in unserem Leben reinkommt, verändert er unser Leben, gibt er uns neue Perspektive und versöhnt uns nicht nur mit uns selbst, sondern mit vielen Menschen. Ich bin froh, dass Zakaria mich nicht gehasst, sondern hat für mich gebetet. Heute, wie gehst du mit Menschen, die dich hassen, mit Menschen, die sie nicht liebst? Wie gehst du damit um? Frag Jesus, dass er in deinem Leben kommt und dass er dir hilft, Menschen zu vergeben, Menschen zu lieben und Menschen zu tolerieren. Warum? Weil Gott dich geliebt hat.
1: Wer Gottes Liebe in seinem Leben erfährt, der wird von ihm verändert. Yasser, vielen Dank für diese sehr bewegende Geschichte aus deinem Leben. Björn, du hast mir erzählt, dass du dich selber so als einen Faktor des Unfriedens gesehen hast im Rückblick auf deine Geschichte. Du hast viele Menschen verletzt, äußerlich, aber auch innerlich. Heute bist du als katholischer Theologe unterwegs und setzt dich ein für Frieden und Versöhnung. Hast eine Stiftung für ein gutes Miteinander gegründet. Wie hat sich das in deinem Leben ausgewirkt, dass dir diese Vergebung zugesprochen wurde? Wie zeigt sich das jetzt gerade im Umgang auch mit deiner eigenen Vergangenheit?
2: Also mir war nochmal sehr wichtig, dass ich diese Vergebung auch wirklich zugesprochen bekomme. Und ich habe mir an einer Stelle einen Priester gesucht, dem ich meine Geschichte einfach nochmal erzählen konnte. Und im Katholischen ist es so, dass der Priester in persona Christi quasi spricht, in der Person von Jesus, und die Sünden vergeben kann. So wie Jesus sagt, wem ihr die Sünden vergeben werdet, dem sind sie vergeben. Und ich habe mir diesen Zuspruch geholt bei diesem Priester und er hat mich nochmal wirklich berührt und bewegt und mir wirklich auch nochmal das Gefühl gegeben, dass jetzt so ein Schlussstrich gezogen werden kann. Und dann ist es so, dass man nicht einfach aus dieser Beichte rausgeht und sagt, und jetzt mache ich weiter und wenn es mal wieder brenzlig wird, dann gehe ich halt wieder zu dem Priester, sondern dass auch immer irgendwie eine Auflage damit verbunden ist. Und mir wurde jetzt nichts gegeben, also bete 10 Vater Unser oder so, wäre auch eine Sache, an die ich nicht wirklich glauben würde. Aber innerlich habe ich gespürt, ich muss einem Menschen einen Menschen noch um Vergebung bitten und das stellvertretend für alle, denen ich irgendwie Schaden zugefügt habe. Und dieser Mensch war ein Mädchen aus meiner Klasse, die allein durch das, wie ich mich gekleidet habe, welche Sprüche ich gemacht habe und so weiter, die dadurch verletzt wurde. Sie war nämlich türkischer Herkunft und die ich auch oft genug lächerlich gemacht habe und wo dann andere über sie gelacht haben und so weiter. Und ich weiß, dass sie immer sehr betroffen war. Und dieses Mädchen habe ich dann über StudiVZ, damals so ein Netzwerk, schon langes her, angeschrieben und gefragt, hier können wir uns mal treffen. Und sie hat gesagt, treffen nicht, aber was ist dein Anliegen? Und dann habe ich gesagt, hier, mir tut das so leid, was ich damals getan habe. Ich habe jetzt eine Veränderung erlebt und ich möchte dich einfach um Verzeihung bitten. Und diese Verzeihung wurde mir dann zugesprochen. Also sie hat gesagt, ich vergebe dir dafür. Mhm. Es war wirklich schwer für mich damals, aber ich vergebe dir das. Und mach so weiter. Ich bin so froh, dass du einen anderen Weg gefunden hast so, und dass du ab jetzt keinen Menschen mehr so verletzen wirst. Mhm. Ja, und das war für mich letztlich so der Punkt, wo ich gemerkt habe, jetzt kann ich wirklich auch einen Schlussstrich unter dieses Kapitel ziehen und mit neuer Fröhlichkeit, mit neuer Hoffnung in die Zukunft starten.
1: Und jetzt dafür stehen, dass genau das auch zwischen anderen Menschen passiert. Jasse, deine Geschichte, die du gerade erzählt hast, die war ja unglaublich beeindruckend, wenn man dann so nach Jahren so einen Menschen wieder trifft und merkt, Mensch, der hat die ganzen Jahre für mich gebetet, dass ich mich verändere, obwohl ich ihm so viel Leid angetan habe. Aber die Frage ist, das ist ja nicht immer so, dass Dinge, die zwischen Menschen kaputt gegangen sind, wieder in Ordnung kommen. Was hilft mir denn dann der Glaube und der Zuspruch von Jesus sozusagen, der Vergebung, wenn das Zwischenmenschliche nicht in Ordnung kommt?
0: Wenn ich glaube, Zacharia, der für mich gebetet hat, es ist nicht nur, es fiel ihm auch nicht leicht. Diese Menschen haben wir gehasst und wie ich gesagt habe, wir waren sehr rassistisch gegenüber sie. Und ich glaube, er hat das gegenüber gemacht, weil er ein Nachfolger Jesu Christi ist. Und weil er etwas empfangen hat, könnte er etwas weitergeben. Und das macht die Sache viel, viel einfacher, wenn wir einfach in Jesus Christus verwurzelt sind. Wenn ich Vergebung von Gott empfangen kann, wenn ich die Liebe von Gott empfangen kann, kann ich das weitergeben. Selbstverständlich, wenn ich das nicht erfahre, weil das ist nicht ein Teil von meinem Leben ist, das wird unheimlich, nicht nur schwierig, es könnte auch unmöglich sein. Und jemand zum Beispiel wie Zacharia, wenn er jemand wie ich gehasst hat, ja, jeder wird zu ihm sagen, ja, das steht dir eigentlich recht, er hat dich verletzt und so weiter und so fort. Aber er hat einen anderen Weg und ich glaube, weil er Nachfolger Jesu Christi ist. Und das ist hier gelebter Glaube, wie er gesagt hat. Das ist nicht etwas, eine Weiche, die ich sage hier und dann morgen lebe ich völlig anders. Nein. Was ich von Jesus Christus empfangen habe, das kann ich nicht nur für mich behalten, sondern gebe ich das weiter. Und das ist, was mich persönlich hilft, Menschen zu vergeben, zu lieben. Nicht, weil ich ein toller Mensch bin und nicht, weil ich ein toleranter Mensch bin. Ich habe auch meine Momente. Aber wenn ich immer daran erinnere, was Jesus für mich getan hat und wie Miham vorher gesagt hat, Jesus hat das getan, nicht, weil wir gut sind. Ja, weil wir schrecklich sind, weil wir nicht mehr Sachen leisten können, Feinde. Und wenn er das für uns getan hat, das fällt mir leichter, das weiterzugeben. Ja.
1: Jesus vergibt diesen Mann am Kreuz förmlich im letzten Moment und schenkt ihm eine ewige Hoffnung. Und diese Vergebung, die gibt es bis heute und die bietet er uns bis heute an. Was auch immer Sie jetzt bedrückt in Ihrem Leben, vielleicht denken Sie an eine alte Schuld, an etwas, was einfach nicht in Ordnung war. Was auch immer Sie bedrückt, Jesus möchte Sie von dieser Last befreien und Ihnen eine neue Perspektive schenken. Er möchte die Verletzungen heilen. Und wenn Sie das für sich heute in Anspruch nehmen wollen, dann wird Ihnen Miham Kim Rauchholz jetzt einen Weg zeigen, wie Sie heute einen ersten Schritt gehen können.
3: Ich möchte Sie einladen, in Ihrem Herzen den Weg mit mir gemeinsam hier ans Kreuz zu gehen, an diesem Ort, wo der Raum für uns eröffnet worden ist durch Jesus Christus, mit dem, was uns bewegt, was uns freut, aber auch was uns belastet und was schwer im Magen liegt, mit all dem hierher zu kommen und es abzulegen bei Gott. Ich möchte Ihnen zunächst mal ein Gebet vorlesen, was ich dann nachher, wenn Sie möchten, was Sie dann gemeinsam mit mir dann beten können. Herr, mein Gott, ich danke dir, dass du mich liebst. Herr Jesus Christus, danke, dass du am Kreuz für mich gestorben bist und all meine Schuld getragen hast. Danke, dass du mir all meine Schuld und Fehler vergibst. Ich erkenne dich als Herrn meines Lebens an. Von heute an will ich dir nachfolgen mit allem, was ich bin und habe. Danke, dass du mich angenommen hast und ich jetzt ganz zu dir gehöre in Zeit und Ewigkeit. Wenn Sie dieses Gebet gemeinsam mit mir beten möchten, möchte ich Sie dazu einladen, ob Sie es in Ihrem Herzen tun oder laut. Und manchmal kann ein Gebet auch nur ein Schrei sein. Denk an mich, Herr Jesus, oder Jesus, nur der Name. Ich möchte Sie einladen, dass Sie dieses Gebet mit mir gemeinsam jetzt beten. Herr, mein Gott, ich danke dir, dass du mich liebst. Herr Jesus Christus, danke, dass du am Kreuz für mich gestorben bist und all meine Schuld getragen hast. Danke, dass du mir all meine Schuld und Fehler vergibst. Ich erkenne dich als Herrn meines Lebens an. Von heute an will ich dir nachfolgen mit allem, was ich bin und habe. Danke, dass du mich angenommen hast und ich jetzt ganz zu dir gehöre, in Zeit und Ewigkeit. Amen. Wenn Sie gemeinsam das Gebet mit mir gebetet haben, ob nun in Herzen oder laut, möchte ich Ihnen zusprechen, dass Gott dieses Gebet gehört und auch erhört hat. Nicht, weil das Gebet perfekt wäre, sondern weil wir in Jesus Christus von Gott angenommen worden sind und weil wir zu ihm gehören, für immer.

0: getäuscht hat, war mein Hirn.
1: Auch einer Ehe festhalten, oblasten. Die Erlaubnis quasi schon aufgelöst hat. Es gefährden des Partners an der Ehe. Ich hoffe, Sie verstehen mich. Dem missbräuchlichen Partner mit der Finsternis machen sollen.
2: 01818 0049 4044 5750 270.
1: Nach 18 Jahren hat Angie die Kraft, ihre Ehehölle aus emotionalem Missbrauch und Manipulation zu verlassen. Endlich kann sie das tun, was ihr lange verboten war.
3: Als passionierte Wanderin liebt Angie es, draußen unterwegs zu sein.
4: Ich liebe die Natur. Dort in der Stille verbringe ich viel Zeit mit Gott. Wunderbar.
3: Es gab eine Zeit, in der sie sich hilflos fühlte und unsicher war, welchen Weg sie einschlagen sollte. Damals, mit 39, hatte sie eine 18-jährige toxische Ehe hinter sich und musste mit zwei Kindern neu anfangen.
4: Ich durfte in meiner Ehe die Bibel nicht lesen, nicht in die Kirche gehen. Als ich ihn verließ, ging ich als erstes in den Gottesdienst, um zu danken und zu beten.
3: Ohne Berufserfahrung fiel es Angie nicht leicht, einen guten Job zu finden. Trotz ihrer geringen Einkünfte spendete sie.
4: Von meinem ersten Lohn an spendete ich. Ich wusste, dass Gott in Malachi 3 sagt, prüft mich, und er mich also segnen würde. Mir blieb nichts, als mich zu verlassen auf meinen Herrn.
3: Als ihr Chef sie bat, Kunden zu belügen, entschloss Angie sich, dort zu kündigen, obwohl sie nicht wusste, wie sie die Familie versorgen sollte.
4: Wie soll ich für die Kinder und unseren Unterhalt aufkommen? Ich hatte Angst.
3: An dem Tag besuchte Angie den Abendgottesdienst ihrer Kirche. Dort kam unerwartet einer der Kirchenvorstände auf sie zu und sie unterhielten sich.
4: Er kannte mich nicht, aber am Ende sagte er, Gott will, dass du weißt, morgen wird deine Nacht zum Tag.
3: Auf dem Rückweg dachte sie über diese Worte nach.
4: Mein Kopf lief auf Hochtouren. Dann hörte ich den Herrn sagen, wie wäre eine Kita? Daran hatte ich noch nie gedacht. Ich öffnete die Bibel bei Jeremia 17 und dort stand sinngemäß, wenn du tust, was ich dir rate, werde ich dir Gutes tun. Also sagte ich, okay.
3: In kürzester Zeit spendeten Bekannte Zubehör und Ausrüstung. Angie konnte anfangen.
4: Am Dienstag darauf hatte ich alles, was ich für die Kita brauchte. Ich wusste, dass er mir Erfolg bescheren würde.
3: Angie eröffnete die Kita bei sich zu Hause. Die Kita rentierte sich und schnell gab es eine Warteliste. Angie spendete weiter und erlebte dabei Erstaunliches.
4: Ich konnte meine monatliche Spende erhöhen und merkte, je mehr ich spendete, desto mehr gab Gott mir zurück. Meine Finanzen wuchsen und wuchsen.
3: Angie sagt, dass Gott ihr auch bei Problemen half.
4: Mein Haus brauchte ein neues Dach, das mehrere tausend Dollar kostete. Ich wusste nicht, woher das Geld kam. Es war da. Ich zahlte, kein Problem. Ich weiß nicht, wie er das macht.
3: Nachdem sie die Kita 28 Jahre geleitet hatte, ging Angie 2012 in den Ruhestand. Und auch jetzt spendet sie weiter.
4: Es fühlt sich gut an, Menschen zu helfen, die sich nicht selbst helfen können. Ich gebe Gott etwas zurück. Er gab mir so viel. Gottes Wege wirken oft nicht logisch, weil sie nicht wie unsere Wege sind. Aber im Rückblick sieht man, ah, natürlich, jetzt verstehe ich. Wenn am Monatsende das Geld nicht reicht, nimm 10%, spende es und warte, was passiert. Er wird dich nicht enttäuschen.
5: Die kleine Emily aus Guatemala wurde mit einer Lippenspalte geboren. Die Mutter ist verzweifelt, denn eine Operation ist für die Familie unerschwinglich.
6: Emily wurde mit einer Lippenspalte geboren. Ihre beiden älteren Geschwister sind gesund. Ihre Mutter Kimberly bedeckt außer Haus Emilys Gesicht, damit niemand sie anstarrt.
7: Die Leute sagen, ich habe eine Sünde begangen und Gott hat uns mit ihr bestraft. Aber egal, wie sie aussieht, wir lieben sie doch.

0: Ihr Vater Julio ist Wachmann in einer anderen Stadt.
1: Sein Lohn reicht nur knapp für Lebensmittel. Es gibt Zeiten, in denen wir nichts zu essen haben.
0: Kimberly sucht nach Menschen, die helfen können, doch immer wurde sie abgewiesen.
1: Das war schrecklich. Ich hatte das Gefühl, dass Emily für sie nicht wichtig war.
0: Dann traf sie auf Operation Blessing. Emily wurde erst zu einer Zahnspezialistin gebracht, die Zähne und Zahnfleisch korrigierte. Dann wurde eine kostenlose OP organisiert, um die Lippenspalte zu korrigieren. Die OP lief gut und nun hat Emily ein neues Lächeln.
1: Jetzt kann sie normal essen und sieht wunderschön aus. Ich danke Ihnen.
2: Wie schön, dass Emily die notwendige Hilfe erhalten hat.
3: Ja, das finde ich auch. 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
2: Das war's für heute, liebe Zuschauer. Wir hoffen, es hat Ihnen gefallen.
3: Und falls ja, freuen wir uns, wenn Sie uns in Ihrem Freundeskreis weiterempfehlen und dann natürlich auch beim nächsten Mal wieder mit einschalten.
2: Wir sagen an dieser Stelle nochmal ganz herzlich Danke für alle, die uns mit Gebet und Spenden unterstützen. Wir würden ohne Sie nicht existieren. Danke.
3: Ja, dann auf Wiedersehen und alles Gute.
2: Tschüss, bis zum nächsten Mal.

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1: Ich weiß nicht, wie ich die Bibel richtig lesen sollte. Das hat mir kürzlich ein Mann gesagt, der bei mir im Beratungsgespräch war. Dieser Mann, der ist auf der Suche nach Gott und kürzlich hat ihm jemand so eine Bibel geschenkt. Aber er findet irgendwie einfach nicht so den Zugang zu diesem Buch. Es ist ihm zu dick, er weiß nicht, wo er anfangen soll zu lesen. Muss er alles wörtlich nehmen? Und überhaupt, ist die Bibel nicht voller Widersprüche? In diesem Video zeige ich dir, wie man die Bibel richtig liest. Bleib dran! Mir würden die Worte fehlen, dir zu beschreiben, wie Honig schmeckt. Aber das muss ich dir gar nicht beschreiben, denn du weißt es. Genauso verhält es sich mit der Bibel. Es ist schwer, in Worte zu fassen, wie es sich anfühlt, in der Bibel zu lesen. Wie es sich anfühlt, Gott in diesem Buch drin persönlich zu begegnen. Wie diese Worte lebendig werden und direkt in dein Herz hineinsprechen. Wer es schon mal erlebt hat, der weiß, wovon ich rede. In der Bibel zu lesen, das fühlt sich an wie Honig im Mund. Es ist etwas, das deiner Seele einfach gut tut. Der Mensch, der braucht ja nicht nur Nahrung, Kleidung und ein Dach über dem Kopf. Der Mensch braucht die persönliche Begegnung mit Gott, mit seinem Schöpfer. Und in der Bibel begegnest du Gott persönlich. Es gibt viele Gründe, warum es sich lohnt, in der Bibel zu lesen. Die Bibel ist ein Licht auf deinem Weg. Sie macht dich klug. Sie zeigt dir, wo du in deinem Leben mal wieder so richtig daneben liegst. Sie hilft dir, ein besserer Mensch zu werden. Und sie erzieht dich, damit du das tust, was Gott gefällt. Es gibt viele Gründe, warum es sich lohnt, in der Bibel zu lesen. Aber der allerwichtigste Grund ist, in der Bibel begegnest du Gott persönlich. Gott lässt sich in der Bibel finden. Wenn du also, wie dieser Mann, von dem ich dir eingangs erzählt habe, auf der Suche nach Gott bist, dann fange an, in der Bibel zu lesen. Um mit Gott in Beziehung zu treten, um Gottes Kraft zu erleben, muss in deinem Herzen Glaube entstehen. Und Glaube entsteht durch das Wort Gottes, durch das, was in der Bibel steht, was Gott zu uns in der Bibel sagt. So, also das mal so als Eröffnungsplädoyer. Lies die Bibel. Nun gut, sagst du, aber welche Bibel ist denn nun die richtige? Es gibt ja besonders im deutschen Sprachraum x unterschiedliche Bibelausgaben mit unterschiedlichen Übersetzungen. Gerade von meinen muslimischen Freunden höre ich oft den Mythos, ach, die Bibel, die ist ja gar nicht vertrauenswürdig, weil da steht in jeder Ausgabe wieder etwas anderes. Lass mich dir erklären, was es damit auf sich hat. Die Originalbibel, die wurde ja in hebräischer und griechischer Sprache geschrieben. Und da die allerwenigsten von uns Hebräisch oder Griechisch verstehen, muss die Bibel ins Deutsche übersetzt werden. Beim Übersetzen gibt es nun zwei unterschiedliche Vorgehensweisen. Entweder ich übersetze die Bibel so, dass sie möglichst Wort für Wort das wiedergibt, was in Hebräisch oder Griechisch steht. Der Nachteil dabei ist, dass diese Übersetzungen dann etwas sperrig zu lesen sind. So als würdest du als Laie eine Fachzeitschrift von Ärzten oder Computerprogrammierern lesen. Das würdest du nicht so gut verstehen. Die zweite Vorgehensweise ist, ich übersetze die Bibel so, dass der deutsche Text möglichst einfach und verständlich zu lesen ist. So wie zum Beispiel die Bild-Zeitung oder wie mein Lieblingsroman. Der Nachteil dabei ist, dass diese Übersetzung dann nicht mehr so nahe am Original ist. Nicht mehr Wort für Wort aus dem Griechischen übertragen wird. Da werden dann auch schon mal Sachen vom Übersetzer rein interpretiert, damit man das besser versteht. Die Frage ist nun nicht, gibt es eine richtige oder eine falsche Übersetzung? Die Frage ist, welche Übersetzung ist für dein Bedürfnis die richtige? Wenn du beim Bibellesen ein Einsteiger bist oder wenn dir die deutsche Sprache Mühe macht, dann solltest du dir eine einfache Übersetzung kaufen. Einfache Übersetzungen, das sind zum Beispiel die Hoffnung für alle, die ich hier habe. Oder zum Beispiel die Neues Leben-Ausgabe. Wenn du jedoch ein fortgeschrittener Leser bist, dann würde ich dir eher eine genauere Übersetzung, wie zum Beispiel die Lutherbibel oder die Elberfelder Bibel, empfehlen. Nun sagst du, okay, jetzt weiß ich zwar, welche Bibel ich kaufen soll, aber dieses Teil ist für mich immer noch ein Buch mit 7 Siegeln. Okay, ich gebe dir einen kurzen Überblick, wie die Bibel aufgebaut ist. Auf den ersten Seiten liest du, wie diese Welt ihren Anfang nahm, wie Gott alles erschaffen hat. Und auf der letzten Seite der Bibel liest du, wie diese Erde zu Ende gehen wird. Und dazwischen findest du dann die Geschichte von Gott mit uns Menschen. Die Bibel, die ist ganz vereinfacht gesagt in zwei Teile unterteilt. Das Alte Testament und das Neue Testament. Im ersten Teil des Alten Testamentes findest du all diese Geschichten, die du vielleicht vom Hörensagen kennst. Die Geschichte von Noah, der die Arche gebaut hat, um dadurch der Sintflut zu entkommen. Die Geschichte, wie die Menschen in Babel einen Turm zum Himmel bauen wollten, um gleich wie Gott zu sein. Oder die Geschichte vom Hirtenjungen David, der den riesigen Krieger Goliath nur mit einer Steinschleuder besiegte. Im zweiten Teil dieses ersten oder alten Testamentes findest du dann eine Sammlung von Liedern und Gedichten, die auf poetische Art von Gott erzählen. Vielleicht kennst du diesen bekannten Psalm 23. Der Herr ist mein Hirte, nichts wird mir fehlen. Wenn es auch durch dunkle Täler geht, fürchte ich kein Unglück, denn du, Herr, bist bei mir. Wunderschön. Danach kommen auch in diesem Alten Testament noch die prophetischen Bücher. Die geben einen prophetischen Einblick in die Zukunft. Und ganz ehrlich, die sind ein bisschen schwer zu lesen, wie ich finde. Und dann ändert sich alles. Jesus Christus wird geboren. Und damit fängt dann das Neue Testament an. Im ersten Teil dieses Neuen Testamentes findest du vier Berichte über das Leben von Jesus und die Apostelgeschichte. Ein hochspannender Einblick in das Leben der ersten Christen. Im zweiten Teil des Neuen Testamentes findest du eine Sammlung von Briefen. In diesen Briefen wird den Christen erklärt, wie sie auf dieser Erde leben sollen. Auch spannend. Und dann schließt die Bibel mit einem Buch, das uns Einblick in die Ewigkeit gibt. Es zu lesen lohnt sich und ohne schon zu viel zu verraten, die letzte Generation liegt mit ihren Prognosen falsch. Okay, sagst du, aber woher will ich wissen, dass ich die Bibel richtig verstehe oder richtig interpretiere? Gibt es denn irgendwelche Regeln, wenn man die Bibel liest? Ja, unbedingt. Regel 1 ist, dass du immer alles im Kontext liest. Pflücke dir nicht einfach irgendwo einen Satz isoliert aus der Bibel raus. Schau drumherum. An wen wurde dieser Text geschrieben? Zu welchem Thema wurde dieser Text geschrieben? Um was geht es vorher und was geht es nachher? Was ist der große Zusammenhang? Das ist die Regel 1. Regel 2, bitte Gott, dass er zu dir spricht, während du liest. Auch wenn wir die Bibel wissenschaftlich studieren können, ist die Bibel kein wissenschaftliches Buch. Es ist Gottes Wort. Es ist voller Leben und Kraft. Wir beide können denselben Satz lesen, aber Gott spricht unterschiedlich direkt in unser Leben hinein. Deswegen bitte den Geist Gottes, dass er dir den Text in dein Herz hinein übersetzt. Und Regel 3, hab nicht den Anspruch, alles zu verstehen. Glaub mir, ich lese seit 25 Jahren mehr oder weniger täglich in der Bibel. Ich habe dieses Buch von vorne nach hinten durchgelesen. Ich weiß nicht, wie oft ich die Bibel schon gelesen habe und doch lerne ich täglich neue Sachen über Gott. Und noch heute gibt es verschiedene Stellen in der Bibel, die ich, ganz ehrlich gesagt, einfach nicht verstehe. Und immer wieder sagen Leute zu mir, ich habe Mühe mit den Widersprüchen, die es in der Bibel gibt. Zum Beispiel, dass Gott in den 10 Geboten sagt, wir dürfen nicht töten und dass er dann aber gleich im nächsten Atemzug dem Volk Israel befiehlt, in den Krieg zu ziehen. Aber glaube mir, das Wort Gottes beinhaltet keine Widersprüche und Fehler. Warum? Weil das Wort Gottes von Gott kommt. Und Gott ist vollkommen. Aber ich bin nicht vollkommen. Und deswegen gibt es Sachen, die ich nicht verstehe. Aber nur weil ich es nicht verstehe, nur weil ich keine Antworten auf scheinbare Widersprüche habe, heißt es ja noch lange nicht, dass es keine Antworten gibt. Und deswegen ist diese Regel 3 sehr wichtig. Sei entspannt, wenn du nicht alles verstehst. Ich kann an einen Gott glauben, bei dem es für mich noch offene Fragen gibt. Du auch? Gut, jetzt bist du bereit, dieses heilige Buch aufzuschlagen. Lass mich dir aber noch einige Tipps geben, wie das ganz praktisch in deinem Leben aussehen könnte. Der erste Tipp, lege deine Bibel neben dein Bett. Jeden Abend, wenn du dann ins Bett gehst, nimmst du statt deinem Handy die Bibel in die Hand. Vor dem Lesen schließt du die Augen und du sagst zu Gott, lieber Jesus, bitte rede du jetzt zu mir. Begegne mir, während ich dein Wort lese. Zeige mir, wie du bist und was du von mir möchtest. Ja, und dann schlag die Bibel auf und fang an zu lesen. Am besten, du fängst an, einen leichten Text zu lesen. Fang zum Beispiel im Neuen Testament, im Markus-Evangelium an. Das ist die Lebensgeschichte von Jesus. Lies nur einen kleinen Abschnitt, vielleicht nur einige Sätze. Und dann denk über diese Sätze nach. Was will Gott dir sagen? Und überlege dir, was du vom Gelesenen umsetzen möchtest. Ja, und dann gehst du schlafen. Gute Nacht. Und am nächsten Morgen, wenn du aufwachst, nimmst du nicht das Handy in die Hand, sondern die Bibel. Du betest, liest einen kurzen Abschnitt, denkst darüber nach, startest gestärkt in deinen Alltag. Ja, ganz einfach. Das sind so meine Ratschläge und ich muss sagen, die kommen wirklich von Herzen. Wenn du noch keine Bibel hast, dann melde dich bei mir. Ich schicke dir gerne eine kostenlos zu. Besuche dazu meine Webseite gabrielhessler.com und schreib mir auf dem Kontaktformular eine Nachricht. Das war's von Antworten aus der Bibel. Ich wünsche dir viele kraftvolle und erfüllende Momente mit Gottes Wort. Genieß es.

0: Religion ist eben auch brandgefährlich. Es ist eben, viele denken immer, ach ja, meditieren ist doch toll. Ja, meditieren ist total wichtig, aber es kann eben auch in die Krankheit führen bis zum Tod.
1: Herzlich willkommen bei Bibel TV, das Gespräch. Gerade in Zeiten der Krise suchen Menschen Haltepunkte. Auch und im Besonderen im religiösen Bereich. Doch wo verläuft eigentlich die Grenze zwischen einer geistlichen Gemeinschaft und einer Sekte? Wo habe ich es mit Strukturen zu tun, die mir eigentlich nicht gut tun? Wo entstehen Abhängigkeiten, aus denen ich gar nicht so schnell herauskomme? Unser heutiger Gast ist Mitarbeiter der Evangelischen Zentralstelle für Weltanschauungsfragen und er wird heute ein bisschen Licht in dieses Dunkel bringen. Ich freue mich, dass er hier ist, der Religionspsychologe Michael Utsch. Herzlich willkommen.
0: Hallo.
1: Hier in Hamburg gab es vor ein paar Jahren den Fall eines jungen Mannes, 22 Jahre, der sich zu den sogenannten Lichtköstlern bekannte, einer Gruppierung, die anscheinend nur vom Licht lebte. Und dieser Mann ist verhungert, ist gestorben. Wenn man das einen solchen Fall von außen betrachtet, dann fasst man sich an den Kopf und bekommt das irgendwie nicht so klar, wie man in eine solche Extremsituation hineingeraten kann. Wie ist da so der typische Verlauf? Können Sie den vielleicht skizzieren?
0: Am Anfang steht, glaube ich, meines Erachtens eine intensive Sinnsuche. Die Menschen suchen heute, und das ist auch nichts Neues, sie suchen nach Erklärungen für ihr Leben, sie suchen nach Zielen und in gewisser Weise suchen sie nach Erleuchtung, nach einem Bewusstseinszustand, in dem sie zufrieden sind. Und da gibt es ja ganz viele Angebote, die versprechen, dass man ein besserer Mensch wird, die versprechen, dass das, was ich mir wünsche, vorstelle, ersehne, in Erfüllung geht. Und es gibt in ganz vielen religiösen Modellen die Vorstellung, dass der Mensch ein Mängelwesen ist, Makel hat, vielleicht sogar schlecht ist und dass es bestimmte Techniken gibt, um auf eine höhere Stufe zu gelangen. Diese spirituellen Hungerkünstlerinnen und Künstler versprechen sowas, dass man also den leiblichen Bedürfnissen entsagen kann und dass man durch eine bestimmte, man würde heute sagen Meditationstechnik, das Licht transformieren kann und quasi körperlich unabhängig wird von Nahrungszufuhr. Und der Mensch ist in erster Linie ein Geistwesen und der Körper spielt nicht so eine Rolle. Und das ist ja auch im Christentum nichts Unbekanntes. Askese, Fasten. Und Jesus hat das auch 40 Tage gemacht. Also insofern, ich habe auch ab und zu schon mal gefastet, also jetzt mal nur ein paar Tage. Aber es ist ja eine Reinigung des Körpers, ist ja im Grunde gesund, aber eben nicht verbunden mit so einer radikalen Lösung, im Grunde den Leib hinter sich zu lassen. Ja, Sie fragen, wie kommt man da rein? Man hat eine große Sehnsucht, ein besserer Mensch zu sein. Also ich kann die Leute irgendwie auch schon verstehen. Jeder Mensch leidet ja irgendwie unter inneren Konflikten und es werden ja Lösungen gesucht. Wie kann ich meinen unruhigen Geist befrieden? Und sei es dann durch Lichtnahrung. Aber leider sind eben schon etliche Menschen dann verstorben auf diesem radikalen Weg der Erleuchtungssuche. Da ist der gesunde Menschenverstand eigentlich gefragt, dass man dann rechtzeitig die Kurve nimmt und sagt, das war ein Irrtum. Religion ist eben auch brandgefährlich. Es ist eben, viele denken immer, ach ja, meditieren ist doch toll. Ja, meditieren ist total wichtig, aber es kann eben auch wirklich in die Krankheit führen bis zum Tod.
1: Ja, man öffnet seine Seele auch und öffnet das Tor, wo auch Dinge hineinkommen können. Sie sind ja auch Experte für Spiritual Care, wo es ja auch um die Bedürfnisse der menschlichen Seele geht. Wird das oft noch unterschätzt, dass diese Bedürfnisse da sind und dass die auch wirkmächtig werden im Menschen?
0: Ich bin ja vom Beruf Psychologe und Psychotherapeut und in meiner Zunft hat man viele Jahrzehnte die Dimension des Glaubens, des Vertrauens, des Hoffens, der Religion oder Spiritualität im Grunde vernachlässigt. Man hat den Menschen verstanden oder die Seele verstanden wie ein Computer, ein Mechanismus, der funktionieren muss. Und man hat dann irgendwelche Denkstrategien, womit man lernt, auch unangenehme Gefühle zu regulieren. Alles sehr technisch vorgestellt. Aber da hat sich in den letzten 20 Jahren doch enorm was geändert. Und das kommt gerade durch diese Spiritual Care Bewegung, dass man nämlich herausgefunden hat, gerade schwerkranke Menschen, Sterbende, haben nicht nur körperliche und seelische Bedürfnisse. Ein Mensch, der krank ist, der Schmerzen hat, den kann man heute medikamentös sehr gut einstellen. Kein Mensch muss mehr mit großen Schmerzen sterben. Cecil Saunders ist eine britische Krankenschwester, Ärztin und Theologin gewesen. Die hat den Begriff geprägt, spiritual pain, also spirituelle Schmerzen. Und sie sagt, Menschen, die auf ihre existenziellen Lebensfragen, Schuld, Gerechtigkeit, Vergebung, Leiden, die darauf keine Antworten haben, die haben regelrechte Schmerzen, körperliche Schmerzen, die aber nicht körperlicher Natur, sondern spiritueller Natur sind. Und durch die Hospizbewegung, die Palliativmedizin, ist jetzt dieser Bereich der spirituellen Dimension auch in die Gesundheit reingekommen. Und ja, deswegen wird jetzt auch heute im Gesundheitswesen dem Glauben, der Religion, der Spiritualität mehr Rechnung getragen. Die Ärztin, der Arzt sagt ja, ich habe den Hippokratischen Eid geschworen, ich will das Wohlbefinden meines Patienten fördern. Und wenn der spirituelle Bedürfnisse hat, und das haben solche Menschen in Krisensituationen, dann bin ich ärztlicherseits verpflichtet, das auch dem nachzugehen.
1: Ja.
0: Und da kommt Spiritual Care rein. Und da kann der Glaube unglaublich therapeutisch wirken und hilfreich sein und Vergebung zum Beispiel ermöglichen, wo Therapeuten an ihre Grenzen kommen. Aber der Glaube kann eben auch sehr in die Irre führen, kann in eine Ideologie münden mit der Botschaft, du kannst deine Nahrung auch per Licht aufnehmen, du brauchst gar kein Essen mehr. Und das ist dann gefährlich.
1: Ja, also dann ist die Spiritualität ein Bedürfnis neben den anderen Bedürfnissen des Menschen. Und das gilt sicherlich nicht nur für sterbende Menschen oder Menschen in einer sehr krisenhaften Situation, sondern auch für eigentlich für alle Menschen.
0: Die Weltgesundheitsorganisation sagt ganz pragmatisch, jeder Mensch ist spirituell. Mhm. Warum? Weil wir alle sterben müssen. Und kein Mensch weiß das Datum seines Todes ja im Voraus. Wer weiß, ob ich heute Abend wieder gesund in Berlin ankomme, was ich hoffe. Aber der Tod kann mich überall ereilen. Und diese Ungewissheit, wenn ich mich der stelle, dann löst das Unsicherheit, vielleicht sogar Angst. Und die Weltgesundheitsorganisation sagt, was ich in Reaktion auf die Gefühle mache, die entstehen, wenn mir klar wird, irgendwann, vielleicht schon bald, werde ich sterben. Das ist spirituell und die Antwortversuche löse ich auf eine spirituelle Art und Weise. Von daher ist das nicht nur bezogen auf Schwerkranke oder Sterbende, sondern Spiritualität ist eine menschliche Grunddimension. Glauben ist menschlich.
1: Mhm. Glauben ist menschlich. Gehört zum Menschen mit dazu. Gerade ganz am Anfang, da klangen schon Worte an, wie der Mensch ist nicht oder der Mensch ist fehlerhaft. Es gibt Methoden, wie man zur Erlösung gelangen kann. Es gibt Meditationstechniken vielleicht. Es gibt ein Stufensystem, von dem haben Sie gerade gesprochen. Das gibt es ja motivisch auch im christlichen Mainstream, könnte man sagen. Also diese Fehlerhaftigkeit des Menschen, vielleicht erklärt durch die Erbsünde, dieser Gedanke zur Erlösung zu kommen. Im Normalfall spielt sich das ja in recht gesunden Bahnen ab, möchte ich mal sagen, so im christlichen Mainstream. Wo ist denn der Punkt, wo Sie sagen würden, da kippt es, da geht das in eine Struktur, die schädlich ist, wo es in Richtung Sekte geht?
0: Also wir versuchen, den Begriff Sekte zu vermeiden, weil Sekte, das sind ja immer die anderen. Mhm. Kein Mormone würde ja von sich sagen, ich bin Mitglied einer Sekte. Und in gewissen Teilen Süddeutschlands, in ländlichen Bereichen, da ist die evangelische Kirche auch noch eine Sekte. Also insofern, es kommt immer auf den Standort an. Schwierig ist es, wenn manipulative Gruppentechniken eingesetzt werden.
1: Welche Vokabel würden Sie benutzen statt Sekte?
0: Wir haben noch keine bessere gefunden. Es gab eine Enquete-Kommission vom Deutschen Bundestag, die hat in ihrem Endbericht, das war schon vor der Jahrtausendwende, also schon über 20 Jahre her, die hat aber in ihrem Endbericht auch gesagt, man sollte den Sektenbegriff vermeiden, weil der eben so ein bisschen abwertend klingt, ja, und diffamierend. Sie haben vorgeschlagen, konfliktträchtige Organisation. Ist sehr sperrig, hat sich nicht durchgesetzt, aber sagt natürlich was inhaltlich sehr Wichtiges. Das ist eine Truppe, wenn ich zu der hingehe und Mitglied werde, gibt es Konflikte, dann gibt es Streitigkeiten. Aber auch eine Ehe kann konfliktträchtig sein. Also das ist nicht wirklich hilfreich, dieser Begriff. Wir sagen lieber neutraler, neue religiöse Bewegung, okay. um da keine Wertung reinzumachen. Und das müssen wir ja sehen. Die Kirchen sind im Abwärtstrend. Sie haben ein Glaubwürdigkeitsproblem. Die Mitgliedszahlen gehen zurück. Wir sind in vielen Regionen Deutschlands schon eine Minderheit. Und von daher Mehrheit, Minderheit, da muss man sehr vorsichtig sein. Sie hatten gefragt nach den Stufen und nach den Entwicklungsstufen. Und das ist natürlich schon spannend, dass, wenn ich das jetzt mal aus einer christlichen Sicht sage, Gott die Sehnsucht nach Beziehung in jedes Menschen

Herz gelegt hat. So verstehe ich das in der Bibel. Aber dieser Weg zur Gottesbeziehung auch anspruchsvoll ist. Ich kriege vielleicht irgendwann mal mit, dass ich in der Bibel da relativ viel drüber